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1: Da habe ich mich am Wochenende wieder mal bei Instagram verdaddelt. Alles wie immer. Aus dem nur mal eben was gucken, ganz kurz, wurde dann gefühlt ein ganzer Nachmittag. Na, jetzt sehe ich ständig mehr Natur auf dem Bildschirm als wirklich draußen. Da wirkt plötzlich alles so viel wärmer, ruhiger, auch natürlicher. Ich sehe Holz, sanfte Brauntöne, Materialien, die mir da ständig in den Feed gespült werden. Und die machen mir ein gutes Gefühl. Und genau dieser Naturlook ist gerade total angesagt, vor allem bei Farben und Style. Kollegin Lisa Kreinbaum hat auch durchgescrollt und sich Gedanken dazu gemacht. Lisa, warum sehnen wir uns denn gerade so sehr nach diesem natürlichen Look?
2: Das habe ich mich auch gefragt und bin bei meiner Recherche auf das Zuhause von Interior-Influencerin Carina aufmerksam geworden. Unter Oh What a Room gibt sie bei Instagram Einblicke in ihre Einrichtung und die ist super modern und reduziert, aber gleichzeitig auch total cozy, weil überall Holzelemente und andere Naturmaterialien auftauchen. Vor einigen Jahren hätte man das aber überhaupt nicht als modern bezeichnet, hat sie mir erzählt.
3: Ich persönlich erinnere mich noch an die Zeit, das war so, glaube ich, ja, Anfang der 2000er, wo das eher so das Gegenteil war. Also da waren diese ganzen Naturmaterialien irgendwie uncool. Also es hatte irgendwie so einen altmodischen Touch.
2: Aber das hat sich ja jetzt total geändert und Carina hat auch eine Vermutung, warum.
3: Ich glaube einfach, dass man doch in der modernen Welt sozusagen, ja, wo sich auch vieles ums Digitale dreht und manche Leute benutzen ja noch nicht mal Bücher. Also dieses Haptische und das ist, ich sage einfach mal naturverbunden. Ich glaube, das fehlt vielen Menschen schon.
2: Und deshalb holen wir uns das Naturgefühl ebenso gern nach Hause.
1: Ja, das klingt logisch. Ne? Und das dann wahrscheinlich vor allem über Farben, Accessoires und Co.
2: Genau, Brauntöne sind ja zum Beispiel gerade total angesagt, aber auch Materialien spielen eine super große Rolle, sagt Carina.
3: Zum Beispiel einen schönen Wollteppich sich hinlegen oder einen Esstisch aus Massivholz oder einen schönen Stuhl aus Holz. Ich glaube, dass es so ein bisschen der Ausgleich ist. Das hat ja auch fast so was von sich erden vielleicht, ne?
2: Dinge, die uns an die Natur erinnern, geben uns einfach ein gutes Gefühl von Ruhe, Harmonie, Ausgeglichenheit. Also alles, was man braucht, um sich zu Hause richtig wohlzufühlen.
1: Mehr Natur, mehr Wärme. Und genau das macht diesen Look gerade so beliebt. Und es passt ja auch jetzt so schön zum Februar und zur Zeit. Mit den richtigen Farben und Materialien fühlt es sich zu Hause dann irgendwie so ein bisschen entspannter an.
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1: Im Studio Hanna Messerschmidt. Nach dem tödlichen Hantavirus-Ausbruch auf einem Kreuzfahrtschiff im Atlantik sind 4 deutsche Passagiere jetzt im niederländischen Eindhoven gelandet. Sie sollen laut Medienberichten erst nach Frankfurt und dann wieder nach Hause kommen. Insgesamt waren 26 Personen an Bord des Sonderflugs, alle ohne Symptome. CSU-Chef Söder hat der Entlastungsprämie für Arbeitnehmer eine Absage erteilt. Für ihn sind die Pläne nach dem Nein des Bundesrats vom Tisch, so Söder in der ARD. Am Dienstag kommen Union und SPD im Koalitionsausschuss zusammen, um über das weitere Vorgehen zu beraten. Völlig inakzeptabel, so nennt US-Präsident Trump die iranischen Bedingungen für weitere Friedensgespräche. Konkreter wurde der US-Präsident auf seiner Online-Plattform erstmal nicht. Laut iranischen Staatsmedien fordert Teheran zum Beispiel ein Ende der Blockade iranischer Häfen. In den Sonntagsspielen der Fußball-Bundesliga hat es folgende Ergebnisse gegeben: Heidenheim-Köln 3:1, Mainz-Union-Berlin 1:3 und HSV Freiburg 3:2.
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1: Wir sehen sie jeden Tag, ohne darüber nachzudenken. Auf Schildern, in Zeitungen, auf unseren Bildschirmen. New Times Roman, Helvetica oder Arial. Die Evergreens unter den Schriftarten. Für uns heute selbstverständlich und trotzdem haben sie Designgeschichte geschrieben. Ja, und mein Kollege Daniel Peters hat sich für uns durch Buchstaben, Bleisatz und Pixelschrift gewühlt. Daniel, bitteschön.
2: Genau, und dabei bin ich als erstes bei einem britischen Klassiker gelandet. Times New Roman, fast schon 100 Jahre alt. Die Schriftart ist 1931 in London entstanden, entworfen für, das erklärt den Namen, die Zeitung The Times. Die wollte nämlich moderner wirken. Mit Würde, wie es hieß. Und da kam Typograf Stanley Morrison ins Spiel. Der hatte alte Buchdruckschriften studiert und daraufhin das Konzept für Times New Roman entwickelt. Der Designer Victor Lorand hat dann anschließend den Prototypen gezeichnet. Von Hand. Und seitdem haben wir klare Serifen, hohe Buchstaben, die gut lesbar sind und wenig Platz brauchen und eine Schriftart, die schnell das Maß aller Dinge war. Klassisch, effizient, britisch. Szenenwechsel, die Schweiz, 1957. Schriftdesigner Max Miedinger und der Unternehmer Eduard Hoffmann wollen eine Schrift, die alles kann. Neutral, funktional, ohne modische Allüren. Das Ergebnis hieß zuerst Neue Haas Grotesk, wird aber später für den internationalen Markt umgetauft in Helvetica, vom lateinischen Helvetia, also Schweiz. Die Schrift wird schnell zum Inbegriff der Moderne. Sie passt zu klaren Linien, zu Glas und Beton, zu Firmen, die sagen wollen, wir sind die Zukunft. BMW, Lufthansa, später sogar Apple, alle setzen auf Helvetica. Einziger Haken, die Nutzung war teuer. Helvetica gehörte der Linotype AG und die wollte Lizenzgebühren. Auch von Computerherstellern und Softwarefirmen, die die Schrift mit ihren Geräten und ihren Programmen millionenfach ausliefern wollten. Und genau da beginnt die Geschichte ihrer berühmten Doppelgängerin. Arial. 1982 bekommen die Designer Robin Nicholas und Patricia Saunders einen Auftrag. Eine serifenlose Schrift, die aussieht wie Helvetica, aber nichts kostet. Sie zeichnen hunderte Buchstabenformen per Hand. Etwas runder und etwas weicher. So fein verändert, dass wir den Unterschied kaum wahrnehmen, aber genug, dass die Schrift juristisch eigenständig ist. Arial wurde nicht geliebt, aber installiert. Auf Milliarden Rechnern weltweit. Nicht aus Begeisterung, sondern aus Bequemlichkeit.
1: Ob Times Roman, klassisch britisch, Helvetica modern neutral oder Arial pragmatisch und ein bisschen zufällig. Jede dieser Schriften erzählt ein Stück Zeit- und Designgeschichte. Daniel Peters, vielen Dank fürs Mitnehmen.
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1: Im Studio Hanna Messerschmidt. 26 Passagiere und Besatzungsmitglieder des evakuierten Hunter-Virus-Kreuzers sind mit einem Sonderflug in den Niederlanden angekommen. Unter den Insassen waren auch 4 Deutsche. Die sollen laut Medienberichten erstmal nach Frankfurt und dann in die jeweiligen Bundesländer gebracht werden. Für CSU-Chef Söder ist die 1.000 € Entlastungsprämie vom Tisch. Das hat er in der ARD erklärt. Der Bundesrat hatte das Vorhaben am Freitag gestoppt. Die schwarz-rote Bundesregierung will jetzt über das weitere Vorgehen beraten. Söder spricht sich für Entlastungen über eine Einkommenssteuerreform aus. Russlands Präsident Putin hat Altkanzler Schröder als Vermittler im Ukraine-Krieg ins Spiel gebracht. Und das sorgt für Diskussionen. Die Bundesregierung spricht von einem Scheinangebot. Grüne und Linke sind gegen Putins Vorschlag oder zumindest skeptisch. Die AfD ist offen für einen Vermittlungsversuch. Spannung pur im Abstiegskampf der Fußball-Bundesliga. Nach einem 3:1-Sieg gegen Köln ist Heidenheim jetzt punktgleich mit dem Abstiegskonkurrenten St. Pauli und Wolfsburg. Union Berlin hat ebenfalls mit 3:1 gegen Mainz gewonnen und der HSV besiegte Freiburg mit 3:2.
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1: Leute, willkommen in der kalten Jahreszeit. Und kalte Jahreszeit, das bedeutet auch, dass wieder mehr gelesen wird. Klar, ganz gemütlich abends auf der Couch. Aber nicht nur das. Auch Hörbücher werden immer beliebter. Und meine Kollegin Johanna Penzek, du hast dich mal mit dem Thema beschäftigt. Was macht denn dieses Format? Das Format Hörbuch gerade so attraktiv.
2: Hörbücher sind einfach so perfekt für diese ganzen Momente, wo man zwar schon ein bisschen Luft hat, aber jetzt nicht wirklich Bock hat, ein Buch aufzuschlagen. Immer mal so zwischendurch im Auto oder beim Staubsaugen auf die Ohren, dann ist der Stau oder der Haushalt auch nicht mehr ganz so nervig. Und Leute, die nicht so lange und so oft Lust haben zu lesen oder, keine Ahnung, wegen körperlicher Einschränkungen Probleme mit dem Lesen haben, können Bücher trotzdem genießen.
1: Und ich habe so das Gefühl, die Hörbücher, die haben sich im Gegensatz zu vor ein paar Jahren auch ziemlich verändert, oder?
2: Total. Die Produktionen sind einfach viel hochwertiger geworden. Die Stimmen der Sprecherinnen und Sprecher, die transportieren die Stimmung, das Tempo, die Figuren. Es wird richtig Wert drauf gelegt, dass die Stimmen zu den Figuren passen. Und dass ein Buch mal von mehreren Stimmen eingelesen wird, ist auch nicht mehr so ungewöhnlich. Graphic Audios sind auch so ein Ding. Das geht dann schon eher in Richtung Hörspiel. Also ein Hörbuch wird von mehreren Personen gelesen. Und es gibt untermalende Geräusche zu den Szenen. Da kannst du so richtig tief in die Buchwelt abtauchen.
1: Was sind denn so die besten Einstiegstipps? Wie finde ich denn das beste Hörbuch für mich und vor allem wo?
2: Ich würde mich mal auf Streaming-Plattformen umschauen. Die gibt es jetzt nicht nur für Serien und Filme, sondern eben auch für Hörbücher. Da kannst du dir auch mal eine Hörprobe anhören, ob dir das Hörbuch auch wirklich gefällt. Und wenn es dir gefällt, dann kannst du es einfach runterladen. Dafür braucht es dann nach so einem Probemonat wie bei Netflix auch sowas wie ein Abo. Aber auch in Bibliotheken in Deutschland gibt es zum Beispiel die Onleihe. Mit der kann man Hörbücher mit einem Bibliotheksausweis ausleihen und auch downloaden. Dann nur noch Kopfhörer rein und auf dem Handy, Tablet oder PC abspielen. Ich bin viel Hörerin und ich schaffe so bestimmt 3 Bücher im Monat.
1: Oh, das ist so beeindruckend. Also Hörbücher können Lesezeit neu denken. Probiert es unbedingt mal aus. Probiert euch durch. Vielleicht ja beim nächsten Wäsche-Aufräum-Marathon.
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1: Im Studio Hanna Messerschmidt. 26 Passagiere und Besatzungsmitglieder des evakuierten Hunter-Virus-Kreuzers sind mit einem Sonderflug in den Niederlanden angekommen. Unter den Insassen waren auch 4 Deutsche. Die sollen laut Medienberichten erstmal nach Frankfurt und dann in die jeweiligen Bundesländer gebracht werden. CSU-Chef Söder hat der Entlastungsprämie für Arbeitnehmer eine Absage erteilt. Für ihn sind die Pläne nach dem Nein des Bundesrats vom Tisch, so Söder in der ARD. Am Dienstag kommen Union und SPD im Koalitionsausschuss zusammen, um über das weitere Vorgehen zu beraten. Völlig inakzeptabel, so nennt US-Präsident Trump die iranischen Bedingungen für weitere Friedensgespräche. Konkreter wurde der US-Präsident auf seiner Online-Plattform erstmal nicht. Laut iranischen Staatsmedien fordert Teheran zum Beispiel ein Ende der Blockade iranischer Häfen. Der Abstiegs-Showdown in der Fußball-Bundesliga ist perfekt. Heidenheim hat einen 3:1-Sieg gegen Köln geholt und ist vor dem letzten Spieltag punktgleich mit den Konkurrenten St. Pauli und Wolfsburg. Außerdem setzte sich Union Berlin ebenfalls mit 3:1 gegen Mainz durch und der HSV gewann mit 3:2 gegen Freiburg.
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1: Leasen macht schlau und natürlich auch Spaß. Und damit das Ganze noch mehr Spaß macht, gibt's jetzt Book Gimmicks. Charakterkarten, Duftproben, alles drin und dran am Buch. Johanna Penzek aus der Brillux Radio Redaktion. Warum eigentlich?
2: Weil es das Leseerlebnis noch krasser machen soll. So Extras sind alles, was über den Text hinausgeht. Und die sollen die Vorstellungskraft stützen und das Lesen zu einem Erlebnis machen. Wir können um die Geschichte herum einfach noch mehr im Buch entdecken. Und das Ganze gibt natürlich auch einen kleinen Kaufanreiz.
1: Gucken wir uns das jetzt mal genauer an und wir fangen mit der Character Card an. Wie könnte die denn konkret aussehen?
2: Das ist so ein Bild im Postkartenformat, meistens von der Hauptfigur. Die Charakterkarten, also meist Character Card genannt, sind immer gezeichnet, mal mehr oder mal weniger detailliert. Und die Autoren arbeiten für die Karten mit Künstlern oder manchmal auch mit KI zusammen. Einige malen aber auch selbst. Und man hält da die Figur so wirklich in der Hand. Manchmal hilft das, sich Personen im Buch besser vorstellen zu können. Andere sammeln die Karten, weil sie die teilweise auch super kunstvoll finden. Ich habe mir letztens auch einen Roman gekauft und hatte doppelt Glück. Es war eine signierte Ausgabe. Und es war eine der letzten Ausgaben mit so einer Character Card. Auf einmal hatte ich dann einfach so eine Karte in der Hand, wo das Liebespärchen vom Buch mit drauf war. Superschöne Zeichnung. Ich habe mich richtig doll gefreut über das Extra.
1: Ja, und die Duftprobe, wie geht denn das? Eine Duftprobe in einem Buch. Ist das nicht beim Lesen total unangenehm, wenn ich jetzt zum Beispiel den Duft gar nicht mag?
2: Nee, so penetrant sind die Düfte nicht. Meistens ist es so ein kleiner Sticker zum Rubbeln am Umschlag. Durch das Reiben setzt sich dann so ein dezenter Duft frei, der für die Autorin zum Buch passt. Vielleicht ein Rosengeruch, weil das Buch im Rosengarten spielt. Quasi ein Geruchsteaser zu dem, was einen auf den Seiten des Buches erwarten wird. Die Sticker kann man aber auch einfach leicht ablösen, wenn einem das jetzt irgendwie gar nicht gefällt.
1: Was ist denn deine Einschätzung? Gibt es bald zu jedem Buch den passenden Duft oder Charakterkarten?
2: Nee, das glaube ich nicht. Meistens gibt es diese Art von Extras bei so romantischen Büchern, die sich vor allem an junge Erwachsene richten. Das steigert natürlich den Gesprächsfaktor auf Social Media über so ein Buch. Und bei so anderen Romanen und Thrillern beispielsweise würde sowas ja gar nicht passen. So ein Gimmick kann cooles, erweiterndes Leseerlebnis schaffen, aber ich denke, das wird in dieser Sparte von Literatur bleiben.
1: Also so Charakter-Cards und Duftproben sind Werkzeuge, die Figuren lebendig zu machen und auch Szenen zu verankern. Vor allem wird so ein Gimmick aber in junger Literatur eingesetzt, um das jüngere Publikum zum Kaufen und zum Lesen anzuregen.
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1: Im Studio André Glatzel. Etwa 2 Dutzend Passagiere und Besatzungsmitglieder des evakuierten Hunter-Virus-Kreuzers sind mit einem Sonderflug in den Niederlanden angekommen. Unter den Insassen waren auch 4 Deutsche. Die sollen laut Medienberichten erstmal nach Frankfurt und dann in ihre Heimatbundesländer gebracht werden. Für CSU-Chef Söder ist die 1.000 € Entlastungsprämie vom Tisch. Das hat er in der ARD erklärt. Der Bundesrat hatte das Vorhaben am Freitag gestoppt. Die schwarz-rote Bundesregierung will jetzt über das weitere Vorgehen beraten. Söder spricht sich für Entlastungen über eine Einkommensteuerreform aus. Der Ärzteverband Marburger Bund fordert schärfere Regeln beim Verkauf von Alkohol. Schnaps und Likör sollten nur noch in speziellen Alkoholshops zu kaufen sein und nicht mehr in Supermärkten oder Tankstellen, so die Ärztevertreter. So sollen vor allem junge Menschen besser geschützt werden. Spannung pur im Abstiegskampf der Fußball-Bundesliga. Nach einem 3:1-Sieg gegen Köln ist Heidenheim jetzt punktgleich mit den direkten Konkurrenten St. Pauli und Wolfsburg. Union Berlin hat ebenfalls mit 3:1 gegen Mainz gewonnen und der HSV besiegte Freiburg mit 3:2.
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2: Einen wunderschönen Montagmorgen wünsche ich euch. Johanna Penzek ist hier. Wenn es in die Oper geht, dann wird sich natürlich schick gemacht. So lautet ein unausgesprochenes Gesetz. Das ist ein Ort, wo wir nochmal ein Abiballkleid anziehen können, wenn es da noch passt. Oder ein Kleid von der Hochzeit, auf der man letztes Jahr war. Und nicht nur wir Menschen machen uns schick, sondern auch die Gebäude, in denen Opern stattfinden. Warum Opernhäuser immer ziemlich prunkvoll sind, darüber sprechen wir gleich nach 3 Songs.
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1: Opernhäuser sind selten einfach nur Gebäude, sondern die tragen auf mit so richtig dicken Marmortreppen, mit Gold, mit Kronleuchtern. Schon bevor der erste Ton überhaupt auf der Bühne zu hören ist, passiert einfach was im Gebäude. Warum Oper ohne Prunk kaum denkbar sind und weshalb manche Häuser fast mehr Ausstrahlung haben als vielleicht so manche Stück auf der Bühne, darüber spreche ich jetzt mit meiner Kollegin Alexandra Peters. Alexandra, Opernhäuser fallen ja überall auf der Welt sofort auf. Warum wird sich genau für die immer so ein krasser Aufwand gemacht?
2: Weil die Oper von Anfang an mehr war als nur Musik. Diese Häuser sollten Macht zeigen, Reichtum, kulturelle Überlegenheit. Wer eine Oper betritt, soll spüren, das hier ist was ganz Besonderes. In der Scala in Mailand zum Beispiel. Außen fast nüchtern, innen roter Samt, Gold, perfekte Symmetrie. Alles sagt, hier zählt Tradition, hier sitzt Geschichte im Raum.
1: In Paris wird das Ganze ja nochmal so eine Spur größer gedacht.
2: Absolut. Die Opera Garnier, auch Palais Garnier genannt, ist ein echtes Monument. Riesige Treppenanlagen, Deckenmalerei, Skulpturen, fast schon überwältigend. Und sie ist nicht nur architektonisch legendär, sondern auch literarisch. Genau hier spielt das Phantom der Oper von Gaston Leroux. Diese Mischung aus Prunk, Dunkelheit und Geheimnissen passt perfekt. Das Publikum soll sich klein fühlen, bevor die Kunst übernimmt. Oper als Gesamterlebnis. Man geht dort nicht nur rein, um zuzuhören, sondern um Teil einer Inszenierung zu sein, schon im Foyer.
1: Und wie sieht's aus in Wien? Da gehört ja die Oper fast zum Stadtbild, wie so Kaffeehäuser.
2: Genau, die Wiener Staatsoper steht mitten an der Ringstraße, sichtbar, total präsent. Seitdem es sie gibt, ist sie als Haus für alle Besucher gedacht, nicht nur für den Hof. Prunk gibt es trotzdem, Logen, Samt und eine große Bühne. Aber hier mischt sich das Repräsentative mit Alltag, sozusagen die Oper als fester Bestandteil des urbanen Lebens.
1: Ob Mailand, Paris oder Wien, Opernhäuser, die wollen

überall beeindruckend. Noch bevor überhaupt gesungen wird, ist da dieses Gebäude, das sagt, hier passiert die große Kultur. Und die Architektur macht da direkt klar, eine Oper ist kein Hintergrundrauschen, sondern das ist ein richtiges Ereignis. Und wenn sich das Gebäude schon schick macht, dann können wir uns auch schick machen.

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1: Viele Wolken sind heute Morgen am Start und dazu ist es in vielen Ecken schon nass, teils mit kräftigen Gewittern und Starkregen. Im Laufe des Tages zieht das weiter durch, ab und zu kommen auch Schauer nach und an der Nordsee kann es später ebenfalls mal krachen, dazu teils Sturmböen. Die Höchstwerte liegen meist zwischen 8 und 14 Grad, am Oberrhein auch bis 20. Morgen dann weiter wechselhaft mit einzelnen Schauern, später lockert es auf, maximal 16 Grad morgen.
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2: Taubes Kind kann wieder hören. Einem internationalen Forscherteam ist es gelungen, angeborene Taubheit zu heilen. Mit einer Geninjektion. Ein 7-jähriges Mädchen kann nach dem Eingriff am Karolinska-Institut in Schweden erstmals ohne Hilfsmittel hören. Bei der Therapie wird mithilfe eines künstlichen Virus die intakte Kopie eines fehlenden Gens direkt in das Innenohr eingeschleust. Dieses ist essentiell für die Signalübertragung zum Hörnerv. Innerhalb weniger Monate verbesserte sich das Hörvermögen der kleinen Patientin von völliger Stille auf das Niveau einer normalen Unterhaltung. Dieser Erfolg gilt als Meilenstein der Gentherapie und macht Hoffnung auf neue Heilungschancen bei genetisch bedingten Sinnesverlusten.
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3: Schönen Montagmorgen, Johanna Penzek ist hier. Also ich bin noch nicht ganz überzeugt. Bei mir zu Hause gibt es sehr viel Holz und ganz wenig Metall in der Einrichtung. Ich finde das gemütlicher, aber Metall ist ein Ding und kann auch gemütlich sein, sagt meine Kollegin Lisa. Und das hören wir uns gleich mal genauer an, nach zwei Songs.

So eine Lampe, eine Armatur oder mal so ein kleines Dekoteil, das kann alles aus Metall sein, denn so Metall sieht man immer öfter in den Wohnungen. Und damit meine ich jetzt nicht nur irgendwie Silber und Gold, Kollege Lisa Kreinbaum aus der Brillux Radio Redaktion. Du hast dir das mal angeschaut, das Metall bei uns zu Hause, und die Auswahl

0: metallischer Deko-Objekte ist ja inzwischen wirklich riesig.
1: Total, da gibt es echt super viele Accessoires in Gold, Kupfer, Messing, Chrom, Stahl und so weiter. Also gar nicht so einfach, sich dann zu entscheiden. Das weiß auch Brillux-Innenarchitektin Svenja Möller.
2: Je nachdem, welche Raumwirkung ich erzielen möchte, ob ich vielleicht eher etwas Zeitloses, etwas Cooles, etwas Wertvolles integrieren möchte, kann ich mich natürlich zwischen unterschiedlichen Metallfarbtönen entscheiden.
1: Also entscheidend ist, welche Wirkung unsere Räume haben sollen. Da gibt es nämlich Unterschiede zwischen den Metallen. Ein Beispiel?
2: Kupfer als Material wirkt warm, also ähnlich wie ein Goldfarbton. In meinen Augen aber noch etwas zeitloser und edler vielleicht auch noch als ein Silber, das vielleicht eher die Kühle mit in den Raum hineinbringt.
1: Zu einem edlen, zeitlosen Look passen Gold und Kupfer also super, wobei Kupfer noch ein bisschen wärmer ist. Und Silber ist zum Beispiel perfekt für cleanere, moderne Einrichtungen.
0: Können wir denn auch so Metalle mixen oder ist das eher so ein No-Go und man sollte bei einer Sache bleiben?
1: Wenn es uns gefällt, klar. Und wenn wir ein paar Dinge beachten.
2: Natürlich müssen wir aufpassen, dass es nicht zu überladend wird. Bedeutet, ich überlege mir vorher, wo möchte ich vielleicht den Blick fangen, in meinem Raum hinlenken und da darf ich dann auch mal verschiedene Metalle miteinander kombinieren.
1: Am besten suchen wir uns vorher ein Hauptmetall aus, rät die Expertin.
2: Als Grundfarbton eignet sich natürlich ein Metall, was sich vielleicht eher zurückhält. Vielleicht ein dunkles Messing oder ein Schwarzstahl.
1: Und dazu können wir dann Akzente in Gold oder Kupfer kombinieren.
0: Metalle zu Hause, da gibt's jetzt offensichtlich eine riesen Auswahl und Tipps, wie ihr das richtige Metall findet und kombiniert, habt ihr hier bei uns gehört.

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1: Früher, wenn ich so eine Schlagzeile über so einen Rockstar gelesen habe, dass dieser und jener Star schon wieder sein Hotelzimmer verwüstet hat, habe ich nie verstanden, warum sich da alle immer direkt so drüber aufregen. Weil das muss ja offensichtlich ein Rockstar machen. Weil wenn da kein Fernseher aus dem Fenster fliegt, dann ist man ja nicht Rockstar genug. Warum das zum Image mit dazu gehört und vielleicht trotzdem keine so gute Idee ist, Hotelzimmer kaputt zu machen, darüber sprechen wir gleich in der nächsten Stunde.

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1: Im Studio André Glatzel. Nach dem tödlichen Hunter-Virus-Ausbruch auf einem Kreuzfahrtschiff im Atlantik sind 4 deutsche Passagiere jetzt im niederländischen Eindhoven gelandet. Sie sollen laut Medienberichten erst nach Frankfurt und dann wieder nach Hause gebracht werden. Insgesamt waren 26 Personen an Bord des Sonderflugs, alle ohne Symptome. CSU-Chef Söder hat der Entlastungsprämie für Arbeitnehmer eine Absage erteilt. Für ihn sind die Pläne nach dem Nein des Bundesrates vom Tisch, so Söder in der ARD. Morgen kommen Union und SPD im Koalitionsausschuss zusammen, um über das weitere Vorgehen zu beraten. Grüne und CDU in Baden-Württemberg wollen heute ihren Koalitionsvertrag offiziell unterzeichnen. Am Wochenende hatte es dafür auf beiden Parteitagen grünes Licht gegeben. Übermorgen soll dann im Landtag Cem Özdemir zum neuen Ministerpräsidenten gewählt werden. Der Abstiegs-Showdown in der Fußball-Bundesliga ist perfekt. Heidenheim hat einen 3:1-Sieg gegen Köln geholt und ist vor dem letzten Spieltag punktgleich mit den Konkurrenten St. Pauli und Wolfsburg. Außerdem setzte sich Union Berlin ebenfalls mit 3:1 gegen Mainz durch und der HSV gewann mit 3:2 gegen Freiburg.
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2: Einen wunderschönen Montagmorgen wünsche ich euch. Ich kann ja verstehen, ne, wenn so Rockstars manchmal das Bedürfnis haben, ihr Hotelzimmer zu verwüsten, den Fernseher aus dem Fenster zu schmeißen. Auch ich habe manchmal bei mir zu Hause das Bedürfnis. Der Unterschied ist, ich gehe dann vielleicht eine Runde joggen oder mache einen Self-Care-Day, weil das ist eben billiger, als einen neuen Fernseher zu kaufen. Rockstars, die zerstören einfach die Einrichtung. Und warum das irgendwie auch zum Image dazugehört, das schauen wir uns gleich mal an nach 3 Songs.
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1: Keith Moon von The Who oder Gallagher von Oasis, die haben es alle schon getan und auch so ein Johnny Depp kann nicht leugnen, dass er es schon mal gemacht hat und zwar ein Hotelzimmer zerstört. Gerade Rockstars sind ja prädestiniert für sowas. Aus der Brillux Radioredaktion Amina Jamai Astiban, du bist der Zerstörung mal auf den Grund gegangen. Warum ist das so Rockstar-typisch?
2: Das hat sich einfach über die Jahre hinweg so entwickelt und irgendwie gefestigt. Lass uns mal ganz vorne anfangen. Wir gehen zurück in die 1950er und 60er Jahre. Hier ist Rockmusik eine richtige Gegenbewegung. Viele der ersten Rockstars hier sind aus Arbeiterfamilien und der Unterschicht gekommen. Und plötzlich sind sie Stars und werden in Hotels mit Etikette und großem Tamtam um sie herum gesteckt. Hättest du dich da aufgehoben gefühlt?
1: Ja, also nee, natürlich nicht. Zu so einem schicken Hotel sag ich ja nie nein.
2: Also ich auch nicht, aber so ging es den meisten eben nicht. Die Rockstars dachten sich einfach nur, wo bin ich denn hier gelandet? Wir gehören hier gar nicht hin. Und um das auszudrücken und klarzumachen, dass sie genau das ablehnen, ging es richtig rund in den Hotelzimmern. Und das hat sich dann in den 60er Jahren so richtig gefestigt.
1: Das Rebellieren hat sich also so ein bisschen durchgesetzt.
2: Absolut. Das ist zu so einem richtigen Ritual geworden. Sex, Drugs,

0: Drugs and Rock'n'Roll war nicht einfach nur so ein blöder Slogan, das wurde wirklich so gelebt. Und die Hotelzimmer waren ganz klar die Bühne dafür. Und in den 60ern kam die extreme Tourbelastung dazu. Die krasse Gruppendynamik, harte Drogen und natürlich das Wissen, scheiß drauf, die Plattenfirma zahlt sowieso.
1: Da gibt's wahrscheinlich unzählige krasse Beispiele für so absolute Verwüstungen. Was ist denn da dein Favorit?
0: Gar nicht so einfach, aber per se finde ich die Stories ja am lustigsten, bei denen A, keiner verletzt worden ist und B, bei denen die Rockstars so richtig einfallsreich gewesen sind. Keith Moon von The Who zum Beispiel, der hat Toiletten explodieren lassen, Fernseher aus dem Fenster geschmissen und absolut absurd, also Respekt, so viel Kohle muss man erstmal haben, einen Rolls Royce in den Pool geschmettert.
1: Also diese Hotelverwüstungen von Rockstars sind kein Zufall und auch kein reiner Größenwahn. Das sind eher so Proteste, Überforderungen. Und irgendwann wurde das einfach zur Tradition. Zum Glück sind heutzutage so Rockstars ein bisschen sanfter unterwegs, weil sonst könnte ich mir vorstellen, dass auch einfach solche Stars gar kein Hotelzimmer mehr bekommen und dann vielleicht auf der Straße schlafen müssen.

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1: Grau und nass ist es heute Morgen in vielen Ecken. Im Süden und Südosten hängen dicke Wolken und es kann auch ordentlich krachen mit Gewittern. Im Laufe des Tages zieht immer wieder Regen durch. An der Nordsee bleibt es erst noch trocken. Später kommen auch da Schauer und vereinzelt Gewitter dazu. Dazu werden es 8 bis 20 Grad. Morgen geht's mit Wolken und einzelnen Schauern weiter. Später lockert es auf bei maximal 16 Grad.
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2: Mit Musik und Tanz gegen Gewalt. In Philadelphia unterstützen Initiativen Jugendliche dabei, Wut und Stress in Musik.

Musik und Tanz umzuwandeln. Workshops und Bühnen bieten Raum, Erfahrungen aus dem Alltag künstlerisch auszudrücken, statt Gewalt zu verherrlichen. Das zeigt offenbar Wirkung. Die Zahl der Schusswaffendelikte in der Stadt ist zuletzt zurückgegangen. Die Angebote zeigen, wie kulturelle Projekte Präventionsarbeit ergänzen können.

Mussten mein Freund und ich ein bisschen kreativ werden. Wir haben, als wir Gurken selbst eingelegt haben, die dann dunkel und kühl stehen mussten, dann haben wir die einfach in den Schuhschrank gestellt. Ja, ich meine, wohin auch sonst. Andere Leute, die haben für ihre Speisekammern kreativere Ideen. Und über die sprechen wir gleich mal hier bei Brillungsradio.

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1: Was ist das Wichtigste, was ihr zu Hause habt? Wo ihr so denkt, also wenn ich einen geheimen Raum hätte, dann müsste das da rein. Vielleicht sowas wie Silber oder Gold oder so persönliche Schätze. Bei Katrin ist da was ganz anderes in ihrer geheimen Kammer. Und zwar in ihrer Küche ist diese Kammer. Mein Kollege Daniel Peters durfte mal reinschauen. Daniel, was genau versteckt denn Katrin da? Ist es das teure Geschirr von der Oma?
2: Das wär's, ne? Nee, in Katrins Geheimkammer ist ganz einfach ihre Speisekammer versteckt. Mitten in der Küche und trotzdem komplett unsichtbar.
1: Okay, das musst du mir jetzt erklären.
2: Pass auf, wir kommen in Katrins Küche, total groß und offen, mit einer Kochinsel in der Mitte, hellen Arbeitsflächen und anthrazitfarbenen Schranktüren. Und eine dieser Schranktüren ist etwas größer, höher. Du drückst dagegen und statt eines normalen Schranks öffnet sich ein kleiner Raum, versteckt hinter der Küchenfront.
3: Auch alle Gäste, die kommen, die sehen das nicht, dass sich da hinter dieser Front einfach eine versteckte Speisekammer befindet. Und die sind natürlich alle immer total überrascht und sagen so, wow, crazy.
2: Inspiration für die versteckte Speisekammer hat sie zuerst auf Pinterest gefunden. Und dann hatten auch noch ihr Architekt, zufällig der Schwiegervater, und ihre Küchenplaner die Idee für diese stylische und zugleich unauffällige Lösung.
1: Also wenn ich so an Speisekammern denke, dann hätte ich jetzt als erstes so die Einweggläser von meiner Oma im Kopf.
2: Naja, aber Einwecken ist ja durchaus auch wieder im Trend. Und eine Speisekammer kann noch so viel mehr.
3: Wir haben sogar einen Kühlschrank drin, den man nicht sieht. Wir haben unsere kompletten Getränke, dann auch natürlich unsere Putzutensilien, Staubsauger. Das steht ja meistens immer irgendwo rum. Oder man hat es irgendwie im Keller oder was weiß ich. Und das ist halt echt super. Da steht halt wirklich alles drin.
2: Gut versteckt, aber trotzdem immer griffbereit. Und für mich der entscheidende Punkt, da lässt sich auch einiges einfach mal schnell verstecken. Ein echter Gamechanger.
3: Man schafft sich jeden Tag seine Küche aufzuräumen und dann stellt die Sachen einfach rein, auch wenn Besuch kommt. Und ich schaff's irgendwie nicht. Wird alles vieles da reingestellt und die Tür wird zugemacht und keiner sieht's.
2: Und wie genial das manchmal sein kann, das zeigt sie uns auf ihrem Instagram-Kanal allabout-katrin. Da nimmt sie ihre knapp 140.000 Follower mit in ihr Zuhause und in ihren Mama-Alltag. Inklusive Geheimtür.
1: Ist so ein bisschen wie so ein Geheimversteck aus Kindertagen, nur eben in der Küche. Katrin hat eine ganz besondere Speisekammer und gehört habt ihr es hier bei uns.

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1: So mal richtig schön entspannen. Ich hoffe, das habt ihr am Wochenende gemacht. Aber an so einem Montagabend, finde ich, können wir auch ganz gut so ein Spa-Programm noch gebrauchen. Ein bisschen Entspannung. Und damit man nicht unbedingt in so einen Wellness-Tempel um die Ecke fahren muss, bauen sich manche Menschen eigene Spas in die Wohnung. Ob sich der Aufwand lohnt und ob da drin auch wirklich entspannt werden kann, darüber sprechen wir gleich in der nächsten Stunde.

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1: Im Studio André Glatzel. Etwa 2 Dutzend Passagiere und Besatzungsmitglieder des evakuierten Hunter-Virus-Kreuzers sind mit einem Sonderflug in den Niederlanden angekommen. Unter den Insassen waren auch 4 Deutsche. Die sollen laut Medienberichten erstmal nach Frankfurt und dann in ihre Heimatbundesländer gebracht werden. Für CSU-Chef Söder ist die 1.000 Euro Entlastungsprämie vom Tisch. Das hat er in der ARD erklärt. Der Bundesrat hatte das Vorhaben am Freitag gestoppt. Die schwarz-rote Bundesregierung will jetzt über das weitere Vorgehen beraten. Söder spricht sich für Entlastungen über eine Einkommensteuerreform aus. Um mehr Kinderschutz in Deutschland geht es heute bei einem runden Tisch in Berlin. Die Organisation der schwedischen Königin Silvia hat Vertreter aus vielen Bereichen eingeladen, darunter Politik, Wissenschaft und Justiz. Am Ende soll ein Handlungspapier für die Bundesregierung stehen. Spannung pur im Abstiegskampf der Fußball-Bundesliga. Nach einem 3:1-Sieg gegen Köln ist Heidenheim jetzt punktgleich mit den direkten Konkurrenten St. Pauli und Wolfsburg. Union Berlin hat ebenfalls mit 3:1 gegen Mainz gewonnen und der HSV besiegte Freiburg mit 3:2.
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2: Schönen Montag wünsche ich euch. Johanna Penzek ist hier. Kommt gut rein in die Woche.
0: 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Lewis Tomlinson. Lemonade. 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
1: DJ Robin hier. Ja, bei mir stellt sich natürlich die Frage, wie wohne ich eigentlich? Ich wohne wie schon immer im wunderschönen Ditzingen und habe mir dort jetzt erst letztes Jahr ein Haus gekauft. Es war schön im Grünen. Das einzige Manko, ich muss jedes Mal 46 Treppenstufen nach oben laufen zum Haus, was mittlerweile aber tatsächlich sehr, sehr gut funktioniert. Und dann geht man direkt rein ins wunderschöne Wohn-, Ess- und Küchenzimmer, also für die Küche. Da haben wir so einen schönen großen Tresenblock stehen in Beige, wo dann immer lecker gekocht wird. Daneben steht dann gleich der Esstisch, wenn mal viele Freunde oder ein paar Kollegen zu Besuch kommen. Und im Wohnzimmer steht eine riesengroße, wunderschöne Couch.

0: Couch auch in beige. Ich glaube, wir haben alles schön in beige eingerichtet, wo ich natürlich abends nach meinen Auftritten oder nachts nach meinem Auftritten noch ein letztes Feierabendgetränk trinke und meine Steuer natürlich mache. Da liege ich dann schön mit dem Laptop auf dem Sofa mit meinen beiden Katzen und mache online alle meine ganze Steuerabrechnung, was natürlich auch sein muss. Und dann zum Abschluss höre ich Laila. Nee, Quatsch. Und dann geht es natürlich raus auf die Terrasse irgendwann. Dort steht dann der Whirlpool, was mich ein bisschen wieder runterholt, weil ich bin dann die ganze Zeit unterwegs zwischen Mallorca, wo ich jede Woche hin und her fliege, und sämtlichen Auftritten in Deutschland. Habe insgesamt im Jahr 145 Auftritte circa. Und da habe ich mir einen kleinen Whirlpool auf die Terrasse stellen lassen. Das hat einen Durchmesser von 3 Meter und da liege ich gerne immer drin, wo ich quasi eine schöne Auszeit genießen kann neben meinem Auftrittsstress und schön runterfahren kann mit Blick ins Grüne.
1: Und wie wohnst eigentlich du? Jetzt E-Mail an radio@brillux.de.

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1: Grau und nass ist es heute Morgen in vielen Ecken. Im Süden und Südosten hängen dicke Wolken und es kann auch ordentlich krachen mit Gewittern. Im Laufe des Tages zieht immer wieder Regen durch. An der Nordsee bleibt es erst noch trocken. Später kommen auch da Schauer und vereinzelt Gewitter dazu. Dazu werden es 8 bis 20 Grad. Morgen geht's mit Wolken und einzelnen Schauern weiter. Später lockert es auf bei maximal 16 Grad.
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2: Initiative unterstützt Stadt gegen Klimarisiken. In der kolumbianischen Millionenmetropole Medellin bekommen die Menschen die Auswirkungen des Klimawandels fast täglich zu spüren. Es regnet so häufig, dass die Böden teilweise kein Wasser mehr aufnehmen können. Hänge sind durchgeweicht und rutschen ab. Doch im Stadtteil Comuna 8 nehmen die Bewohnerinnen und Bewohner die Anpassung selbst in die Hand. Gemeinsam haben sie einen lokalen Klima- und Katastrophenschutzplan entwickelt, der inzwischen offiziell anerkannt ist und als Vorbild für die gesamte Stadt dient. Zu den Maßnahmen gehören einfache, naturbasierte Lösungen wie Regenwassersammelsysteme, Aufforstung, Baumschulen sowie ökologische Gärten, die Wasser aufnehmen und Hänge stabilisieren.
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3: Einen wunderschönen Montagmorgen wünsche ich euch. So ein eigenes Spa zu Hause, das wäre schon was, oder? Aber wer hat schon den Platz, jetzt so neben normalen Bad auch noch so ein Spa irgendwo hinzubauen ins eigene Zuhause? Aber nur weil ich das nicht kann und ihr vielleicht auch nicht, gibt es ja trotzdem Menschen, die das machen. Und wir schauen uns mal an, was für abgefahrene Spa-Dinge man sich so theoretisch in die eigene Wohnung bauen könnte. Schauen wir uns gleich an, nach zwei Songs.

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1: So ein Tag im Wellness-Tempel. Ein bisschen Sauna, Whirlpool, bisschen runterfahren. Ich mache das so alle paar Monate mal, wenn ich Lust habe, irgendwo hinzufahren. Aber es ist ja auch immer ein Aufwand. Du musst dir Sachen packen, dann musst du dich umziehen. Dann bist du so richtig entspannt, musst dann aber wieder ins Auto steigen und nach Hause fahren. Und wenn wir Pech haben, ist überall Stau und die ganze Entspannung ist, bevor wir zu Hause sind, wieder weg. Und jetzt stellen wir uns mal vor, Wellness zu jeder Zeit und zwar zu Hause. Und damit meine ich jetzt nicht irgendwie eine Fasssauna im Garten oder ein aufblasbarer Pool, sondern so ein echtes privates Spa. Zusammen mit Bad- und Interior-Designer Thorsten Müller hat mein Kollege Daniel Peters mal genau sich sowas angeschaut und hat mal durch Schlüsselloch gelugt in die Welt der Reichen und Schönen. Daniel, was ist denn alles möglich?
2: Oh, da gibt's nahezu keine Grenzen. Thorsten Müller hat mir das skizziert und ich habe nur gedacht, da wird man mich nicht mehr rausbekommen.
3: Sie können sich das so vorstellen, dass da dann verschiedene Arten sind von

0: Wassereinheiten, Kälte-Wärmebecken, dass da eine Dampfdusche drin ist, da ist da eine Wärmebank drin, verschiedene Lichtszenarien, wo eine Morgendämmerung stattfindet, Abenddämmerung, das sind Düfte, die einstrahlen. Alles Dinge, die unglaublich sind.
1: Und das sagt jemand, der solche Projekte regelmäßig umsetzt. Da kommen dann natürlich auch nur die exklusivsten Materialien zum Einsatz.
0: Eine Badewanne, die aus dem Tropenholz gefertigt wird, wo man einfach sagen muss, die Badewanne von dem Wert her gesehen, die hat wahrscheinlich noch nicht mehr einer als komplettes Badezimmer.
1: Wellness, Luxus pur.
2: Ja, okay, da kann das Spa bei mir um die Ecke tatsächlich einpacken.
1: Und das ist noch nicht mal die Grenze des Möglichen. Thorsten Müller hat mir von einem seiner größten Projekte erzählt.
0: Die Dusche war so groß gewesen, wie andere Leute im Badezimmer haben, nur zum Verständnis. Und da war ein riesen Whirlpool drin, alles maßgefertigt, Naturstein in Verona ausgesucht, also schon nichts Normales.
1: Sternenhimmel, Panoramafenster mit Seeblick, ja, auch das kommt vor.
2: Jetzt mal rein hypothetisch, wenn ich so ein Private Spa habe, lade ich mir dann jedes Wochenende Freunde zum Entspannen ein?
1: Habe ich auch gedacht. Smalltalk im Whirlpool, ein Glas Sekt dazu, aber nix da. Häufig sind das Paare, die ihr Leben lang hart gearbeitet haben und sich nochmal richtig was gönnen möchten. Für sich, ganz privat. Manchmal wird's aber auch echt skurril. Bei dem Projekt mit der XXL-Dusche war Thorsten Müller ein Jahr nach Einbau wieder vor Ort und hat nicht schlecht gestaunt, weil er sich gefragt hat,
0: wo hat denn der seine Duschutensilien stehen? Da steht ja gar nichts auf dieser Sitzbank. Mhm, okay, alles klar. Ja, alles klar. Dann wird er das wahrscheinlich in dem Badmöbel drin haben. Dann mache ich das Badmöbel auf und dann ist dort in dieser Schublade alles noch so, wie wir die Räumlichkeiten verlassen haben.
1: Das Private Spa als Ausstellungsstück, für die Nachwelt konserviert. Archäologen werden sich in ein paar tausend Jahren wahrscheinlich freuen.
2: Ja, dann vielleicht auch einfach lieber eine heiße Dusche. Das reicht am Ende an manchen Tagen dann auch.

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1: Im Studio André Glatzel. Nach dem tödlichen Hantavirus-Ausbruch auf einem Kreuz

0: Kreuzfahrtschiff im Atlantik sind 4 deutsche Passagiere jetzt im niederländischen Eindhoven gelandet. Sie sollen laut Medienberichten erst nach Frankfurt und dann wieder nach Hause gebracht werden. Insgesamt waren 26 Personen an Bord des Sonderflugs, alle ohne Symptome. Um mehr Kooperation beim Thema Rüstung geht es heute beim Besuch von Boris Pistorius in der Ukraine. Der Bundesverteidigungsminister ist da morgen in Kiew angekommen. Deutschland sei nicht mehr nur Unterstützer, sondern die Ukraine längst ein strategischer Partner, etwa bei der Entwicklung von Drohnen, so Pistorius. CSU-Chef Söder hat der Entlastungsprämie für Arbeitnehmer eine Absage erteilt. Für ihn sind die Pläne nach dem Nein des Bundesrates vom Tisch, so Söder in der ARD. Morgen kommen Union und SPD im Koalitionsausschuss zusammen, um über das weitere Vorgehen zu beraten. In den Sonntagsspielen der Fußball-Bundesliga hat es folgende Ergebnisse gegeben: Heidenheim-Köln 3:1, Mainz-Union-Berlin 1:3 und HSV Freiburg 3:2.
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2: Schönen Montagmorgen euch, Johanna Penzek ist hier. Grau, würde ich mal sagen, ist eine stabile und sehr langweilige Farbe. So ein bisschen Grau ist okay, aber so viel Grau wirkt auf mich jetzt eher trist. Aber nicht, wenn man ein Malermeister ist mit einer Leidenschaft für Grau. Philipp hat seine Wohnung nämlich ganz in Grau gestaltet und das sieht gar nicht langweilig aus. Das schauen wir uns aber gleich erstmal an.
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0: Grau für zu Hause wirkt für mich jetzt eher kühl und trist, muss aber gar nicht so sein, denn Malermeister Philipp Zenglein hat richtig viel Grau zu Hause und das wirkt auch gar nicht so kühl, sondern auch ziemlich cozy. Sein Tipp, statt Grau streichende graue Kreativtechnik an der Wand, zum Beispiel im Marmorlook.
1: Wenn man so einfach ein bisschen Struktur reinkriegt und die Wand gleich lebendiger wirkt.
0: Und dazu noch so ein paar warme Akzente. Philipp hat zum Beispiel auf gemütliche Beleuchtung und Möbel aus natürlichen Materialien gesetzt.
1: Ein Holztisch aus Lärche oder auch mein Naturstein-Couchtisch und mein Sideboard aus Patagonia, die auch so sehr warme Töne haben.
0: Und so ist ihm gelungen, zu Hause so den perfekten Mix zu schaffen aus cool, modern, aber auch cozy. Ihr könnt euch das Ganze anschauen bei uns auf unserer Website brillux.radio. Da findet ihr Philipps ganze Homestory.

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1: Viele Wolken hängen heute Vormittag über uns. Dazu ist es in vielen Ecken schon nass und im Süden können später auch kräftige Gewitter dazu kommen. Im Laufe des Tages bleibt es eher unbeständig mit Regen und immer mal Schauern. An der Nordsee auch mit Sturmböen, dazu Höchstwerte zwischen 8 und 21 Grad. Morgen geht es mit Sonne und Wolken weiter. Ab und zu ein Schauer dabei, maximal 15 Grad sind drin.
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2: Thunfisch kehrt in die Ostsee zurück. Dank internationaler Schutzmaßnahmen und strenger Fangquoten hat sich der Bestand des atlantischen Thunfisches erholt. Die bis zu 300 Kilogramm schweren Tiere sind in den Öresund zurückgekehrt, zwischen Dänemark und Schweden, und das nach 50 Jahren. Hier hat die Population ihre Ruhe, denn der kommerzielle Fang ist hier verboten und das gilt auch für die drei Lieblingsspeisen des Thunfisches: Heringe, Makrelen und Hornhechte. Naturschutzorganisationen werben für einen nachhaltigen Thunfischfang weltweit, denn sie gehören zu den gefragtesten und teuersten Speisefischen der Welt.
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3: Einen wunderschönen guten Morgen wünsche ich euch. Johanna Penzek ist hier. Bei meinen Eltern gilt im Keller, da darf nicht jeder rein, denn der Keller ist Abstellkammer für vieles. Da stehen dann ausrangierte Sportgeräte, da stehen Zelte, die gerade nicht benutzt werden, Schlafsäcke. Es gibt auch eine Ecke mit so Wein, aber genau dafür ist ja auch eigentlich ein Keller da, um Sachen abzustellen. Es gibt aber tatsächlich auch noch andere Möglichkeiten, Sachen aus seinem Keller zu machen. Und eine, die probiert mein Kollege Daniel Peters gleich mal aus, nach zwei Songs.

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1: Dunkel, eng und grau und vor allem jede Menge Spinnen. Das ist so ein klassischer Keller für mich. Und genau so sieht auch der von meinem Kollegen Daniel Peters aus. Und Daniel, du hast dir jetzt aber die Frage gestellt. Kann aus so einem Raum ein Ort werden, an dem man gerne Zeit verbringt? Ein Sportraum zum Beispiel. Und zusammen mit Brillungsinnenarchitektin Tanja Knurer hat er das mal ausprobiert.
2: Erster Baustein des Keller-Makeovers: Farbe. Für die Wand rund um das kleine Kellerfenster hat Tanja Knurer einen sanften Grünton ausgewählt.
3: Der vermittelt ein Gefühl von Natur. Und man hat dann auch ein bisschen das Gefühl, es geht weiter in den Garten.

0: Und das motiviert tatsächlich, beim Training auf eine grüne statt auf eine graue Wand zu schauen. Der Rest des Raumes gräsch und an der Decke ein Hauch von Blau.
1: Man hat sofort eine Assoziation zum Himmel, zu der Weite. Und hellblau ist eh eine Farbe, die das Ganze weit macht. Und wir wollten ja die Decke ein bisschen anheben.
0: Funktioniert tatsächlich. Die Nachbarn haben während der Renovierung kurz reingeschielt und meinten direkt, das wirkt tatsächlich größer. Baustein 2, das Licht. Und da geht's erstmal um die Farbtemperatur. Der Tipp der Expertin, 3000 Kelvin. Nicht zu warm, nicht zu kalt, diffus von oben.
1: Das ist ja wie das Himmelslicht, das ist ja auch diffus. Also das heißt, in alle Richtungen verstreut. Und das ist auch wichtig, dass der kleine Kellerraum erstmal eine Grundhelligkeit bekommt.
0: Außerdem entscheidend der sogenannte RA oder CRI-Wert. Der gibt an,
1: ob das Licht die Materialien, die wir dadurch sehen, nahezu 100% farbecht wiedergibt. Und man sollte auf jeden Fall immer besser 90 wählen.
0: Damit das Grün an der Wand so wirkt wie das Grün auf der Farbtonkarte. Baustein 3, Lichtinseln. Das Licht unter der Decke ist nur der Anfang. Die Innenarchitektin vergleicht das mit einem Spaziergang im Wald, wenn die Sonne durchs Blätterdach blitzt.
1: Und auf einmal bekommt alles Tiefe. Und das bekommen wir nur hin, wenn wir beispielsweise in den Ecken mit Stehleuchten oder Tischleuchten oder Bodenleuchten arbeiten.
0: Macht den Raum gleich lebendiger. Baustein 4, Bilder. Die Idee, noch mehr Natur in den Keller holen.
1: Ob das Berge sind oder Blumenwiesen oder wunderschöne Wälder. Also man bekommt immer gleich das Gefühl, man stünde selber in solch einem Wald und genießt einfach die Natur.
0: Zuletzt der Boden. Teurer Umbau im Keller einer Mietwohnung muss nicht sein. Am Ende sind es Sportmatten in Holzoptik geworden. Reicht hier vollkommen, meint die Innenarchitektin.
1: Das ist ja genauso wie bei Teppichen. Also man hätte auch anstatt dieser Matten einen wunderbaren Teppich wählen können, ja, weil er auch eine Wohnlichkeit ausstrahlt.
0: Und Sport, den mache ich jetzt tatsächlich viel lieber als vorher.
2: Vom dunklen Kellerloch zum gemütlichen Sportraum. Funktioniert also. Für mich wäre allerdings noch wichtig, dass auch alle Spinnen weg wären. Ansonsten würde ich da niemals runtergehen.

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1: Gleich nach 10 wird gequizt. In unserem Jobquiz stellen wir euch Jobs vor, aber ohne zu sagen, welcher es ist. Und ihr müsst dann raten. Und den Job, den wir euch gleich vorstellen, da bin ich mir sicher, den können wir alle gerade ziemlich gut gebrauchen. Hört ihr gleich nach 10.

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1: Im Studio André Glatzel. Die vier deutschen Passagiere des Hantavirus-Kreuzers sind zurück in Deutschland. Sie werden jetzt zunächst in der Frankfurter Uniklinik untersucht. Dann geht es in ihre Heimatbundesländer zur Quarantäne. Das Robert-Koch-Institut sieht keine Gefahr für die Bevölkerung. Deutschland und die Ukraine wollen beim Thema

0: Rüstung enger zusammenarbeiten. Bundesverteidigungsminister Pistorius ist heute für Gespräche in Kiew. Da geht es etwa um Drohnen. Die technologischen Sprünge sind beachtlich, sagt Pistorius. Und Deutschland und die NATO können davon profitieren. Der Ärzteverband Marburger Bund fordert schärfere Regeln beim Verkauf von Alkohol. Schnaps und Likör sollten nur noch in speziellen Alkoholshops zu kaufen sein und nicht mehr in Supermärkten oder Tankstellen, so die Ärztevertreter. So sollen vor allem junge Menschen besser geschützt werden. Wien ist wieder im ESC-Fieber. In Österreichs Hauptstadt ist die Woche des Eurovision Song Contests mit einer großen Parade eröffnet worden. 35 Länder gehen dieses Jahr an den Start. Weil auch Israel antritt, boykottieren Spanien und weitere Länder den ESC dieses Jahr.
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2: Ich bin Amina Jamai Astiban. Schönen Start in die Woche euch. Wir knobeln gleich ein bisschen und zwar nach drei Songs. Da gibt's nämlich eine neue Folge Jobquiz.
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1: Sam Fender, The Treadmill.

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1: Dieser Job beginnt oft mit fast detektivischem Gespür. Wir suchen einen Beruf, in dem Menschen Dinge verkaufen, die man absolut nicht anfassen kann. Das wichtigste Tool ist dabei der gute alte Taschenrechner. Gut, und vielleicht noch ein Kalender dazu. Denn wer hier arbeitet, der jongliert täglich mit zwei Dingen, die uns am Allerheiligen sind. Unserem Geld und unsere Zeit. Der gesamte Beruf, der lebt quasi davon, dass fremde Personen ihnen ihr Vertrauen schenken. Ich will dabei auch gar keinen Druck machen, aber wenn hier etwas schief geht, ist nicht einfach nur irgendein Termin futsch, sondern die womöglich wichtigste Zeit des ganzen Jahres. Menschen, die hier arbeiten, können das Kleingedruckte fast schon besser lesen als ein Anwalt. Ein spannender Fakt finde ich, statistisch gesehen haben diese Leute die besten Geografiekenntnisse überhaupt, denn sie kennen Orte, die auf kaum einer normalen Landkarte stehen und die wissen genau, in welchem Winkel der Welt gerade die Sonne untergeht. Hier sitzen Kunden mit glänzenden Augen gegenüber oder aber mit purem Stress im Gesicht, weil sie einfach nur raus wollen, Hauptsache einmal weg vom Alltag. Dieser Beruf sortiert Träume und macht aus vagen Ideen konkrete Pläne. Wir suchen den Job, der Fernweh in Realität verwandelt. Und wer weiß es? Es ist natürlich der Reiseberater oder die Reiseberaterin, egal ob im Büro oder doch im digitalen Service. Sie sind die Architekten unseres Urlaubsglücks.
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1: Viele Wolken hängen heute Vormittag über uns. Dazu ist es in vielen Ecken schon nass und im Süden können später auch kräftige Gewitter dazu kommen. Im Laufe des Tages bleibt es eher unbeständig mit Regen und immer mal Schauern. An der Nordsee auch mit Sturmböen, dazu Höchstwerte zwischen 8 und 21 Grad. Morgen geht es mit Sonne und Wolken weiter. Ab und zu ein Schauer dabei, maximal 15 Grad sind drin.
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1: Hoffnung auf Heilung. Ein Mann aus Toronto lebte 27 Jahre lang mit HIV. Nach einer Stammzellentransplantation ist das Virus bei ihm aktuell nicht mehr nachweisbar. Ein Riesenerfolg im Kampf gegen das AIDS-auslösende Virus.

0: Nur etwa 10 Menschen weltweit gehören, bei denen HIV nach einer solchen Therapie nicht mehr nachweisbar ist.
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2: Ich bin Amina Jamai Astiban und ich bin ja zweisprachig aufgewachsen. Bedeutet, ich konnte wirklich immer die Sprache switchen, wenn ich gerade nicht wollte, dass mich jemand versteht. Kann aber auch nach hinten losgehen, ist mir jetzt letztens erst passiert. Da stand dann doch noch jemand hinter mir, neben mir, der mich leider ganz genau verstanden hat und das war wirklich sehr, sehr unangenehm. Allerdings ist das ja nichts Neues, dass Leute sich untereinander verständigen wollen, ohne von allen verstanden zu werden. Was sich die Menschen schon alles haben einfallen lassen, damit ihre Message nur von ganz bestimmten Personen verstanden werden, das hören wir gleich nach zwei Songs.

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2: Als Kind gab es für mich wirklich nichts Cooleres auf dieser Welt als Geheimnisse. Geheimsprache unter Freunden, Tagebücher mit diesen dicken Schlössern dran oder kennt ihr noch diese Stifte mit der unsichtbaren Tinte und diesem kleinen UV-Lämpchen? Oh, ich hab's geliebt. Und das ist nicht nur als Kind total aufregend. Kollegin Linda Wilmes aus der Brilux Radio Redaktion hat sich in der Welt der Codes und Geheimbotschaften umgehört und ein bisschen was mitgebracht, ne?
3: Die Bandbreite ist echt riesig. Von Nachrichten, die über Leben und Tod entschieden haben, wie bei Kriegen zum Beispiel, bis hin zu kleinen Geheimsprachen, die sich Geschwister ausdenken, damit die Eltern nichts mitbekommen. Schon die Römer hatten die sogenannte Cäsar-Verschlüsselung. Da wurden Buchstaben einfach verschoben. Später kam dann die viel raffiniertere Vignère-Chiffre dazu, die nur mit dem richtigen Schlüsselwort zu knacken war. Spione und Geheimdienste im Kalten Krieg haben Bilder und Symbole als Tarnung für ihre Botschaften genutzt.
2: Krass, also von ganz ernst bis total privat ist alles mit dabei.
3: Ja, genau. Piraten haben Karten mit geheimen Symbolen markiert. Geheimgesellschaften hatten auch eigene Zeichen. Selbst DichterInnen haben Botschaften in ihren Werken versteckt. Im 16. Jahrhundert haben Adlige ganze Kochrezepte oder Liebesbriefe verschlüsselt, damit nur ausgewählte Augen sie lesen konnten. Bestes Beispiel aus der Kunst ist das letzte Abendmahl von Leonardo da Vinci. Forscher finden da Hinweise auf geheimes Wissen, versteckte Botschaften und Symbolik. Und bis heute rätselt man in der Kunstwelt noch darüber.
2: Also hinter allem steckt ein Geheimnis. Infos, Gefühle oder Wissen.
3: Yes. Jede Methode hat auch einen Grund. Schutz, Kontrolle oder einfach nur die Freude am Verschlüsseln. Die Geschichte zeigt ganz gut, wie viel Fantasie wir investieren, wenn wir ein Geheimnis bewahren wollen.
2: Ja, und alle anderen, die es herausfinden wollen, wilde Theorien aufstellen, sich mit Freunden drüber unterhalten, das packt uns ja schon irgendwie. Warum?
3: Weil wir diese Spannung lieben. Wir knacken digitale Codes, Escape Room-Hinweise und Rätselspiele. Das ist Nervenkitzel. Wir fühlen uns dann clever, ein bisschen wie AgentInnen, Teil von etwas Geheimen. Und dieses Spiel zwischen Verstecken und Entdecken, das ist es, was uns daran so fasziniert.
2: Codes und Geheimschriften, die gibt es seit tausenden von Jahren, selbst wenn es irgendwie nur Sudoku ist. Wir lieben Rätsel und das kleine Spiel zwischen Verstecken und Entdecken.

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1: Schönen Start in die Woche wünsche ich euch. Ihr hört Brillux Radio und wir haben es kurz vor 11. In der nächsten Stunde werfen wir einen Blick auf das beliebteste Festival Deutschlands. Warum die Sterne für Rock am Ring nicht immer so gut standen wie jetzt und wie sie dann doch noch die Kurve

gekriegt haben. Darüber sprechen wir gleich. Außerdem hören wir in den neuen Brüdux Zuhause Podcast rein. Da war Valerio nämlich zu Gast. Ist ein super spannender Typ. Der lebt und kleidet sich nämlich wie in den Jahren um 1900.

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1: Im Studio André Glatzel. Nach der Atlantik-Kreuzfahrt mit Hantavirus-Infektionen sind nun auch die vier deutschen Passagiere zurück in der Heimat. Sie kamen am Morgen in Frankfurt an. Nach einem Check in der Uniklinik geht es zur Quarantäne in die jeweiligen Bundesländer. Beim Robert-Koch-Institut sieht man keine Pandemiegefahr. Um mehr Kooperation beim Thema Rüstung geht es heute beim Besuch von Boris Pistorius in der Ukraine. Der Bundesverteidigungsminister ist da morgen in Kiew angekommen. Deutschland sei nicht mehr nur Unterstützer, sondern die Ukraine längst ein strategischer Partner, etwa bei der Entwicklung von Drohnen, so Pistorius. Grüne und CDU in Baden-Württemberg wollen heute ihren Koalitionsvertrag offiziell unterzeichnen. Am Wochenende hatte es dafür auf beiden Parteitagen grünes Licht gegeben. Übermorgen soll dann im Landtag Cem Özdemir zum neuen Ministerpräsidenten gewählt werden. Viele Menschen kümmern sich erst um ihre Sicherheit im Netz, wenn es schon zu spät ist. Das zeigt eine aktuelle Umfrage vom Bundesamt für IT-Sicherheit. Jeder Neunte war letztes Jahr von einer Straftat im Netz betroffen. Am häufigsten ging es um Betrug beim Online-Shopping.
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2: Habt ihr eigentlich noch Platz für einen neuen Lieblingspodcast? Ich höre ja am allerliebsten beim Putzen und beim Aufräumen Podcast. Da geht die Zeit irgendwie immer.

0: mal viel schneller rum. Ich bin Amina Jamai Astiban und wir hören gleich mal zusammen in den Brinux zu Hause Podcast rein. In der allerersten Folge, da ist nämlich ein Zeitreisender zu Gast.
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0: Kennt ihr eigentlich schon den Brillux zu Hause Podcast? Da müsst ihr unbedingt mal reinhören. Host und Interior Designer Erik Schroth, der lernt in jeder Folge jemand Neuen kennen und jede Woche sind Gäste mit einer unfassbaren Lebensgeschichte und Wohnstory mit dabei. Wie Valerio zum Beispiel, der lebt, wohnt und kleidet sich wie in den Jahren um 1900 und der erzählt im Podcast, dass er zwei verschiedene Arten von Geschirr hat. Das Gute und das Billige für Tollpatschige. Wir hören mal kurz in die Folge rein.
1: Was ist denn, wenn jetzt jemand, also ich sag mal, wenn ich jetzt wirklich zum Essen käme, ich bin vielleicht manchmal ein bisschen tollpatschig.
2: Ja.
1: Wie gehst du mit solchen Menschen um?
2: Das ist schon erledigt, hast du gesagt.
1: Damit darf ich nicht kommen.
2: Nee, also ich mache das immer so, es gibt Leute, die sich darauf freuen, es gibt Leute, denen es komplett egal ist und wir sind trotzdem Freunde, das heißt,
1: das ist aber nett.
2: Wenn sie mir sagen, nee, aber wenn sie mir sagen so, es ist mir eigentlich egal, dass ich jetzt auf dem 1910er Geschirr esse, dann benutze ich das nicht. Und, oder wenn sie sagen, ich finde das sehr spannend, aber ich mache bei jeder dritten Mahlzeit einen Teller kaputt, dann sage ich, okay, dann bleiben wir auf der sicheren Seite. Es ist immer eine Auseinandersetzung, weil ich das sehr gerne benutze, aber die Sachen müssen auch wertgeschätzt werden. Klar. Gerade, weil sie nicht so wirklich Alltag sind, sondern wenn das Geschirr 120 Jahre alt ist, dann muss es schon einen Grund geben, dass man das wirklich benutzt. Und deswegen frage ich immer lieber, wie die Leute so drauf sind, ob sie sich freuen, ob sie eher so das Gefühl haben, die mussten die ganze Zeit aufpassen, das würde die Mahlzeit das so voll stressig machen und so. Genau.
1: Wie viel Gedanken man sich da auch irgendwie drüber machen muss.
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1: Viele Wolken bestimmen das Bild und dazu ist es in vielen Ecken auch nass. Und auch im Laufe des Tages kommen vielerorts Schauer runter und im Süden können kräftige Gewitter dabei sein. Die Höchstwerte liegen heute je nach Region zwischen 8 und 21 Grad. An der Nordsee kann es dazu mit Sturmböen ungemütlich werden. Morgen bleibt es kühl und wechselhaft mit ein paar Schauern. Maximal 15 Grad sind drin.
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2: Wildtiere erobern Sperrzone zurück. 40 Jahre nach der verheerenden Reaktorkatastrophe von Tschernobyl kehren immer mehr Wildtiere zurück. In dem lange evakuierten Gebiet leben heute wieder Pferde, Wölfe und sogar Braunbären sind zurückgekehrt. Trotz der anhaltenden Strahlenbelastung zeigen viele Tierpopulationen bemerkenswerte Anpassungsfähigkeiten. Studien zeigen zwar genetische Veränderungen bei einigen Arten auf, gleichzeitig beobachten Forschende jedoch, dass sich zahlreiche Populationen stabilisieren und teilweise sogar wachsen. Die Entwicklung unterstreicht, wie widerstandsfähig die Natur sein kann, wenn Lebensräume weitgehend ungestört bleiben.
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3: Schönen Montag euch. Ich bin Amina Jamai Astiban und in knapp 4 Wochen geht's für Brillux Radio zu Rock am Ring. Da haben wir nämlich unsere eigene Karaoke-Stage und ich bin so gespannt, ob wir da den ein oder anderen von euch auch treffen werden. Dieses Jahr ist das Festival ja so schnell wie noch nie ausverkauft gewesen und wie dieses Festival seinen Kultstatus erreicht hat, das schauen wir uns in 5 Minütchen mal genauer an.

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1: Rock am Ring, das zählt ja zu den beliebtesten Festivals in ganz Deutschland. Es hat einfach Kultstatus und der kommt nicht irgendwo her. Das Festival, das gibt's schon seit über 40 Jahren und mein Kollege Daniel Peters, der nimmt uns jetzt mal mit auf eine kleine Zeitreise. Von den Rock am Ring Anfängen bis heute.
2: 1985. 2 Tage, 16 Bands, 49 D-Mark Eintritt. Rock am Ring ist geboren. Headliner damals, Joe Cocker, U2, Westernhagen.
3: Das waren natürlich damals Helden für unsere Generation und dann war das halt einfach ein wahnsinniges Event. Dann ist man halt eben damals dahin.
2: Sagt Professor Dr. Christoph Graf, seit 85 Stammgast am Ring. Die ersten Jahre sind ein Riesenerfolg. Schon die Erstauflage lockt 75.000 Fans. Doch im 4. Jahr brechen die Zuschauerzahlen ein.
3: 1988 war zum Beispiel Fleetwood Mac Headliner und es kamen nur 30.000.
2: Eigentlich eine ziemlich große Nummer Ende der 80er, doch die Konkurrenz ist einfach riesig.
3: Michael Jackson hat für über 100.000 Menschen auf dem Hockenheimring gespielt. Pink Floyd hat eine ganze Open-Air-Tournee 89 durch Deutschland ziehen lassen. Die Stones sind nur noch in Stadien und auf großen Open-Air-Festival-Geländen aufgetreten.
2: Ein Verdrängungswettbewerb. Rock am Ring macht Pause. 2 Jahre. 1991 kehrt das Festival zurück mit Sting, Eros Ramazzotti und In Excess.
3: 94 Peter Gabriel und Aerosmith, 95 Bon Jovi, 98 kam dann Bob Dylan.
2: Die Bands der Boomer-Generation. Sie haben Rock am Ring groß gemacht und sind die Hauptzielgruppe des Festivals. Noch. Anfang der Nullerjahre verändert sich das. 2002. Headliner ist Neil Young.
3: Da habe ich dann was sehr Trauriges miterleben müssen, weil ich als großer Neil Young-Fan habe sehen müssen, wie zu Beginn 60.000 Menschen vor der Center Stage gestanden haben. Nach einer Dreiviertelstunde waren es vielleicht noch 30. Am Schluss hat er nur noch vor 15.000 gespielt. Und da habe ich gemerkt, jetzt gibt es einen nächsten Einschnitt.
2: Die Bands der Generation X und der Millennials übernehmen das Line-Up. Headliner sind jetzt Bands wie Limp Bizkit, Linkin Park, Tool oder Slipknot. Mitte der 2010er Jahre steht die Zukunft des Festivals auf der Kippe. Es gibt Streit darum, wem der Name Rock am Ring gehört. 2014 geht's schließlich weg vom Nürburgring auf einen Flugplatz in der Eifel.
3: Eigentlich ein sehr, sehr schönes Festival, aber das war halt eben einfach nur ein Festival auf irgendeiner Wiese. Das hat nichts mehr mit diesem Rock am Ring-Mythos zu tun gehabt, obwohl es noch den Namen hatte.
2: Dazu kamen starke Unwetter. 2016 wird das Festival vorzeitig abgebrochen. Danach geht's zurück an den Ring. Und dort wird seitdem jedes Jahr gefeiert, abgesehen natürlich von den Corona-Jahren.
3: Heute ist Rock am Ring eine riesige Eventmaschinerie. Heute ist der Headliner das Publikum. Egal, wer auf der Bühne steht, das Publikum feiert. Und zwar sich selbst.
2: Eine Party für 90.000 Menschen. Das Festival ist mit der Zeit gegangen, jung geblieben. Christoph Graf gehört mit seinen 62 Jahren und den grauen Haaren auf dem Kopf zu den letzten Boomern der ersten Stunde. Die Generation Alpha steht schon vor der Tür. Es geht also weiter. Die Legende lebt.
1: Ja, 40 Jahre Rock am Ring mit Ups und Downs. Ach so, und Professor Dr. Christoph Graf, der hat übrigens 2 Bücher über das Festival geschrieben. Das neueste erscheint nächste Woche Freitag.

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1: Kurz vor 12 und Kollegin Regina Rademacher ist gleich für euch am Start und ich freue mich riesig auf das erste Thema bei ihr. Es geht nämlich um die schönsten Spiele aus der Kindheit. Also richtige Retro-Vibes.

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1: Im Studio André Glatzel. Die Spritpreise sind zum ersten Mal seit Anfang März unter die 2-Euro-Marke gefallen. Das lag laut ADAC vor allem am gesunkenen Ölpreis. Die Experten kritisieren, dass der Tankrabatt weiter nicht vollständig weitergegeben wird. Deutschland und die Ukraine wollen beim Thema Rüstung enger zusammenarbeiten. Bundesverteidigungsminister Pistorius ist heute für Gespräche in Kiew. Da geht es etwa um Drohnen. Die technologischen Sprünge sind beachtlich, sagt Pistorius. Und Deutschland und die NATO können davon profitieren. Die 4 deutschen Passagiere des Hunter-Virus-Kreuzers sind zurück in Deutschland. Sie werden jetzt zunächst in der Frankfurter Uniklinik untersucht. Dann geht es in ihre Heimatbundesländer zur Quarantäne. Das Robert-Koch-Institut sieht keine Gefahr für die Bevölkerung. Die Bundesnetzagentur geht vor dem Hintergrund des Iran-Kriegs davon aus, dass die Gaspreise leicht steigen könnten. Für viele Privathaushalte würden zwar Preisgarantien für 12 Monate oder länger gelten, Anschlussverträge könnten aber teurer werden. Strom hingegen eher günstiger, heißt es.
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2: Mit Regina Rademacher. Schönen Montag für euch. Wenn ich einen Traum für die eigene Wohnung hätte, also wenn schon mal wirklich auch zu viel Geld da sein sollte, ich hätte schon wirklich sehr, sehr unfassbar gerne lange einen Flipper. Mein Mann, der sieht sich eher am Billardtisch, also am

0: Am liebsten brauchen wir beides. Zwei komplett unterschiedliche Vibes, die wir da haben und auch ziemlich retro. Warum ausgerechnet gerade Retro-Spielgeräte wieder so angesagt sind, das klären wir gleich hier nach drei Songs.
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1: Während andere über neue Sofas diskutieren, geht es bei uns seit Jahren darum, ob Flipper oder Poolbillard. Ich persönlich sehe schon die bunten Lichter blinken, eher die ruhige Kugel rollen. Unerfüllte Träume. Erstens haben wir keinen Platz dafür und zweitens, ja, doch schon ein bisschen teuer. Aber ich gebe da nicht auf, weil das ist ja nicht nur ein Spiel, sondern es ist auch ein echtes Statement. Irgendwo so zwischen Kunst, Technologie und Nostalgie. Und genau dieses Gefühl habe ich dann wieder gefunden, als ich auf die Retro Nerds im Münsterland gestoßen bin. In Ahaus, da gibt es nämlich einen Ort, an dem genau solche Klassiker nicht nur rumstehen, sondern auch richtig zelebriert werden. Kollege Daniel Peters hat sich das angeschaut und ist auch direkt eingetaucht in diese besondere Retro-Welt. Daniel, was ist die Faszination an diesen alten Geräten?
2: Ich weiß ja nicht, wie es bei dir ist, aber bei mir löst so ein alter Arcade-Automat direkt Kindheitserinnerungen aus. Wir waren früher häufig in einem Ferienpark an der Nordsee und da gab es einen Spielkeller, der war voll mit den Dingern. Hätte ich Stunden verbringen können. Und so geht's auch vielen, die bei den Retro-Nerds mitmachen. Zum Beispiel Christian Thieme, der ist seit 2019 dabei.
3: Ich bin mit Heimcomputern groß geworden. Mein erster Rechner war damals der Amiga 500, der Ende der 80er da rauskam, so 87, glaube ich, war das. Und da war ich so ein Kind der ersten Stunde. Und das bleibt natürlich so drin.
2: Und zusätzlich sind die alten Geräte auch technisch total spannend.
1: Aber sind das jetzt nicht einfach nur alte Computer mit Bildschirm?
2: Denkt man, stimmt. Aber da steckt häufig viel mehr drin. Christian Thieme hat die Retro-Nerds auf der Gamescom kennengelernt. Und da hatten die das Spiel Bally Roadrunner mit dabei. Ein Autorennen.
3: Der hatte so richtige Kettenzüge drin, da waren so kleine Autos, also richtige kleine, so wie Matchbox-Autos drin verbaut, um so ein Rennen zu simulieren. Und das war eine sehr, sehr komplexe Technik. Und da war es irgendwie so um mich geschehen.
2: Das eigene Auto ist bei dem Spiel ein 3D-Hologramm, das über Spiegel und mit Schwarzlicht erzeugt wird. Gesteuert wird mit einem Lenkrad, also nix klassischer Computer, sondern ausgeklügelte Mechanik. Und für Flipper gilt das ja sowieso.
1: Ja, die Flipper. Das Vereinsheim von denen, das stelle ich mir übrigens vor, mit ein bisschen Fantasie, wie so eine Mischung aus Kellerkneipe, gemütlichem Chaos und Museum.
2: Ja, das trifft schon ganz gut. Das ist nämlich tatsächlich ein Museum, das zweimal im Monat auch für Besucher öffnet und ist thematisch ziemlich durchdacht eingerichtet.
3: Da gibt es so ein 80er-Jahre-Zimmer, so in Kirschholz-Optik mit einem super NES, richtig an einem Röhrenfernseher angeschlossen. Ein Gameboy steht da, nebenan ist so ein kleines Simpsons-Zimmer, ein 70er-Jahre-Zimmer, wo man dann auch Pong spielen kann. Und das ist so, wie man es wirklich damals erlebt hätte, wenn man live dabei gewesen wäre.
2: Ein total authentischer Hobbyraum, wie eine kleine Zeitreise, würde sich auch zu Hause richtig gut machen.
1: Da bin ich ganz überzeugt davon. Ne? Faszination Retro-Gaming und ja, vielleicht wird es bei uns am Ende ja dann auch ein Kompromiss oder vielleicht haben wir Glück, gewinnen im Lotto und können uns einfach beides dahinstellen, Flipper und Poolbillard. Aber eins ist schon mal klar, diese alten Spiele, die bringen ja nicht nur Spaß, sondern auch richtig Persönlichkeit in den Raum. Und genau das macht dann ja auch den Reiz aus.

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1: Viele Wolken bestimmen das Bild und dazu ist es in vielen Ecken auch nass. Und auch im Laufe des Tages kommen vielerorts Schauer runter und im Süden können kräftige Gewitter dabei sein. Die Höchstwerte liegen heute je nach Region zwischen 8 und 21 Grad. An der Nordsee kann es dazu mit Sturmböen ungemütlich werden. Morgen bleibt es kühl und wechselhaft mit ein paar Schauern. Maximal 15 Grad sind drin.
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2: Elektroboom. Die Elektromobilität gibt weltweit so richtig Gas. Aktuelle Zahlen zeigen, dass wir einen echten Meilenstein erreicht haben. Ende 2025 waren weltweit über 74 Millionen Autos mit Elektroantrieb auf den Straßen unterwegs. Das ist ein riesiger Sprung. Allein im letzten Jahr sind 19 Millionen neuer E-Autos dazugekommen. Das gab es noch nie. In China fahren fast 60% aller E-Autos weltweit. Das sind etwa 40 Millionen Fahrzeuge. Die USA landen mit 7 Millionen auf Platz 2. Bei uns in Deutschland sind mittlerweile rund 3,2 Millionen E-Autos angemeldet. Das zeigt, das E-Auto gehört bei uns im Straßenbild mittlerweile fest dazu.
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3: Es sind aber auch immer so viele Fragen zu klären. Ja? Gerade hatten wir quasi Flipper versus Billardtisch fürs Wohnzimmer oder für den Hobbyraum. Aber das wäre ja nur für Spaß. Nötig hätte es auch unser Badezimmer. Und da kommen nicht einfach nur noch ein paar Kacheln an die Wand. So ein Badezimmer hat ganz schön an Bedeutung gewonnen. Heute fast schon so ein kleiner persönlicher Privatspa-Bereich. Das Badezimmer als entdecktes Style-Thema, gleich nach zwei Songs. Regina Rademacher ist mein Name. Hallo.

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1: Wir als Familie sitzen, wenn irgendwie möglich, abends immer alle zum Essen zusammen. Besprechen so den Tag, was uns so bewegt oder was so ansteht. Und auf einmal waren wir alle plötzlich beim Thema Badezimmer. Bisschen überraschend kam das. Früher ist es ja eher so funktional gewesen. Ins Bad rein, Tür zu, alles erledigen, Hände waschen raus. Heute zieht Style ins Badezimmer. Da wird kombiniert, gestaltet und ausprobiert. Ob das jetzt aber nur meine persönliche Wahrnehmung ist oder doch eher ein Trend, würde ich jetzt gerne von Sven Rensinghoff wissen. Er arbeitet beim Badobjektehersteller Bette im Marketing und Produktmanagement. Herr Rensinghoff, wie hat sich die Bedeutung des Badezimmers denn in den letzten Jahrzehnten überhaupt so verändert?
2: Ja, also aus unserer Sicht hat sich das Badezimmer tatsächlich von der funktionalen Nasszelle hin zum Wohlfühlraum entwickelt. Wenn man so ein bisschen paar Jahrzehnte zurückdenkt, gab es Zeiten, da war noch nicht mal ein Fenster im Badezimmer. Und mittlerweile sieht das Gott sei Dank ganz anders aus, was mit Sicherheit auch daran liegt, dass das Körperbewusstsein der Endkunden einfach sich über die Jahre ganz anders entwickelt hat und das Badezimmer einen viel, viel höheren Stellenwert hat, als es früher der Fall war.
1: Wie spiegelt sich das in der Gestaltung wieder? Also worauf legen die Menschen, die Endkunden heute Wert?
2: Also man merkt, dass es kein komplett gekachelter Raum mehr ist, sondern dass Farbe im Badezimmer auch Einzug erhält. Bis vor ein paar Jahren tatsächlich noch stärker in der Wandgestaltung und nicht unbedingt in den Sanitärobjekten. Da war die Badewanne immer noch weiß oder der Waschtisch. Aber auch da merken wir, dass da mittlerweile andere Akzente gesetzt werden und auch wirklich Mut zur Farbe im Badezimmer Einzug erhalten hat. Besonders bei bodenebenen Duschen, weil die sollen mit dem Fußboden harmonieren. Aber auch am Waschplatz wird wirklich Farbe gewagt, dass man da nicht mehr nur das klassische Sanitärweiß im Einsatz hat.
1: Das ist auch so eine Entwicklung, die Brillux-Produktmanager Martin Füchtenhans nur bestätigen kann. Mit ihm habe ich vorab schon gesprochen und er hat mir erzählt, nicht nur Farben sind immer beliebter im Bad, sondern sogar Tapeten.
3: Man möchte ja so ein Badezimmer vielleicht auch eher in Richtung kleine Wellness-Oase ausstatten. Und da darf durchaus auch mal Tapete an die Wände. Man möchte sich ja vielleicht auch eine Textur oder einen schönen Farbton, eine schöne Musterung dann dort einbauen.
1: Na, was für eine Entwicklung ist das aber auch. Danke euch beiden für die spannenden Einblicke ins Badezimmer 2026. Und mit Mut zur Farbe wird das zur Wohlfühlzone mit Stil. Wie es klappt, habt ihr gerade hier gehört bei Brillux Radio.

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1: Sprach mich doch gestern beim Sonntagsbrötchen holen eine andere Kundin an und wollte wissen, welcher Song denn da vergangene Woche Donnerstag um kurz nach 17 Uhr bei uns bei Brillux Radio lief. Ja, sorry, aus dem Kopf wusste ich das nun wirklich nicht mehr. Und es geht auch viel entspannter, wenn euch da mal so ein Song gefällt, nicht mehr loslässt oder ihr habt dieses, es kommt mir so bekannt vor, fällt mir aber gerade einfach nicht ein. Das ist kein Grund zur Panik, natürlich nicht. Ihr könnt da später ganz leicht nachschauen, auch Tage später noch. 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Hi, House.

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1: Im Studio André Glatzel. Vor allem der Dieselpreis an den Tankstellen ist gerade auf Sinkflug. Laut ADAC ist der Preis zum ersten Mal seit Anfang März unter die 2-Euro-Marke gefallen. Das Allzeithoch beim Diesel lag nach Beginn des Irankriegs zwischenzeitlich bei gut 2,44 Euro pro Liter. Um mehr Kooperation beim Thema Rüstung geht es heute beim Besuch von Boris Pistorius in der Ukraine. Der Bundesverteidigungsminister ist da morgen in Kiew angekommen. Deutschland sei nicht mehr nur Unterstützer, sondern die Ukraine längst ein strategischer Partner, etwa bei der Entwicklung von Drohnen, so Pistorius. Nach der Atlantikkreuzfahrt mit Hantavirus-Infektionen sind nun auch die 4 deutschen Passagiere zurück in der Heimat. Sie kamen am Morgen in Frankfurt an. Nach einem Check in der Uniklinik geht es zur Quarantäne in die jeweiligen Bundesländer. Beim Robert-Koch-Institut sieht man keine Pandemiegefahr. In genau einem Monat startet die Fußball-WM in Kanada, Mexiko und den USA. Während die FIFA ein Event der Superlative beschwört, ist vom großen Hype bislang noch wenig zu spüren. In den USA ist der erhoffte Buchungsboom bei den Hotels ausgeblieben. 2 Gründe, die hohen Preise und die Politik von Präsident Trump.
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2: Mit Regina Rademacher, mir so ein bisschen rücken, ein bisschen schieben und schon fühlt sich so ein Raum wie neu an. Da gibt's ja viele Faktoren, die da wirklich einiges ausmachen können. Wir sprechen ja immer mal drüber hier. Hinter diesem Effekt steckt mehr als Deko. Das ist schon mal sicher. Homestaging heißt es. Was das dann genau bedeutet, das klären wir gleich hier. Und darum geht's übrigens auch in einem unserer Podcasts für euch. Die findet ihr alle immer unter brillux.radio.
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0: Ich finde es ja immer wieder faszinierend, wie schnell sich ein Raum komplett verändert mit nur ein paar Handgriffen. Manchmal reicht schon ein anderer Blick auf Farben, Möbel und Licht. Und genau das ist Homestaging. Häuser so zu gestalten, dass sie sofort ein Gefühl auslösen und im besten Fall auch direkt überzeugen. 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Sie richtet Häuser ein, die zum Verkauf stehen. 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
1: Wenn ich zum Beispiel manchmal Kulissen baue, dann sind die Sendungen irgendwann durch oder das sind auch manchmal nur so Tagesproduktionen. Und es landen sehr viele von den Dingen, die ich dann vielleicht auch extra angefertigt habe oder die ich umgebaut habe und so weiter, landen dann irgendwann bei mir zu Hause, weil ich sie irgendwie selbst so cool finde. Wie oft sind schon Dinge von dir zu Hause in Musterhäusern oder in solchen Wohnungen gelandet, weil du sagst, ey, der Stuhl, der da bei mir in der Ecke steht, der passt einfach so perfekt zu dieser alten Tapete, die da gerade ist.
2: Absolut.
1: Passiert
2: ganz,
1: das?
2: Ganz häufig sogar, ja.
1: Ja?
2: Ja, das ist, gerade am Anfang ist, war es so, als ich angefangen war, da hatte ich ja noch gar keine Möbel. Also ich, im Grunde habe ich mich ja völlig blauäugig selbstständig gemacht. Sofort nach meinen Ausbildungen, DGHR-Ausbildung zur Homestagerin, habe ich mich selbstständig gemacht. Und da hatte ich noch keine Möbel. Und
1: das dann heißt, gedacht, dann, wenn dein Mann nach Hause jetzt kommt, weißt du nie, wie eure Bude gerade
2: so
1: aussieht.
2: So war es. Tatsächlich, ich habe erst natürlich Sachen von zu Hause rausgenommen und habe die in die Räume gestellt, in die Wohnung gestellt. Und dann kommt er nach Hause und sagt, hey, wo ist denn jetzt unser Esstisch? So, ja, das braucht ich jetzt. Das ist natürlich weniger geworden, ganz klar. Aber ab und an wandert noch mal ein Sessel, ein Tischchen oder sowas. Eine Lampe wandert dann in meine Immobilien, weil das gerade so gut passt.
1: Also bei dir wandern eher Dinge aus dem Privathaus, Privatwohnung raus. Bei mir ist es eher umgekehrt und es wandern öfter mal Dinge vielleicht.
2: Ab und an wandert auch mal ein Sessel in mein Haus, aber meistens kommt das wieder raus.
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1: Viele Wolken und immer wieder Regen sind ziemlich verbreitet. Nur an der Nordsee ist es aktuell noch trocken, bevor später aber auch hier Schauer und vereinzelt Gewitter dazukommen. Bis zum Abend bleibt es unbeständig, dazu werden es 8 bis 21 Grad. Morgen geht es wechselhaft weiter mit ein paar Schauern, maximal 15 Grad sind drin.
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2: Dachgärten kühlen Favelas in Rio de Janeiro. In der Favela Park Arara in Rio de Janeiro begrünt eine Initiative Dächer mit robusten Pflanzen. Und das wirkt sich spürbar auf das Klima vor Ort aus, denn die Pflanzen kühlen das Dach. Während es auf unbegrünten Dächern bis zu 56 Grad heiß werden kann, liegt die Temperatur bei Dächern mit Pflanzen gut 20 Grad niedriger, bei etwa 34 Grad im Schatten. Die Begrünung kühlt aber nicht nur die Häuser spürbar ab, die Initiative vermittelt damit zusätzlich Wissen über Pflanzen.
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3: Mit Regina Rademacher, hallo. Irgendwann habe ich mich in die Kombination Grau-Grün verliebt und muss inzwischen echt aufpassen, dass es sowohl in meinem Kleiderschrank als auch bei uns in der Wohnung nicht zu viel davon wird. Zwischendurch so ein Eyecatcher, der dem Ganzen noch ein bisschen Charakter verleiht, ist da vielleicht schon mal eine große Hilfe, was so ein bisschen anders ausschaut. Wie solche Hingucker auch dann perfekt funktionieren, das besprechen wir noch bis 14 Uhr hier.

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1: Hast du für heute Nacht in deinem Terminkalender noch etwas Platz? Dann hätte ich dich nämlich gefragt, ob du meinen Namen eintragen magst.

0: Wirklich richtig gut drauf. Aber die Frage ist jetzt, wie bekommen wir denn ein bisschen mehr Pep rein? Kollegin Lisa Kreinbaum hat da ein schönes Beispiel für uns, wie das gehen kann. Lisa, wo warst du?
1: Ich habe Malermeister Philipp in seiner Wohnung in der Nähe von München besucht und er hatte genau diesen Struggle. Die Wände, die hat er ziemlich schlicht gestaltet, aber er wollte jetzt nicht, dass die ganze Wohnung so schlicht ist.
2: Also dadurch, dass ich die meisten Wände oder eigentlich alle Wände in Kalkputztechnik verarbeitet habe und den Farbton grau gewählt habe, musste ich natürlich darauf achten, dass bei der Gestaltung mit Möbel, Bilder etc. Auch ein bisschen Farbe noch reinkommt, um so das Ganze abzurunden.
1: Also Farbakzente mussten her.
0: Das Gute ist ja bei schlichten Wänden, da kann man wiederum ziemlich viel kombinieren, ja?
1: Absolut, und genau das hat er auch gemacht. Zum Beispiel gibt es richtig bunte Bilder an den Wänden. In Rot, Blau, Lila, mit Bilderrahmen in Neon-Orange. Also richtig knallig, aber in Kombi mit der schlicht grauen Wand überhaupt nicht too much. Und auch mit der Beleuchtung hat Philipp gespielt.
2: Bei der Beleuchtung habe ich mir überlegt, dass ich hier zum einen warme Temperaturen nehme, um auch dieses cozy Gefühl einfach auch fortzusetzen. Und zum anderen auch die Möbelstücke, die einzelnen Kunstwerke in Szene zu setzen.
1: Also es gibt Spots an den Decken und Wänden, die ein schönes, warm-orangenes Licht abgeben. Und es gibt sogar buntes Licht.
2: Im Flur habe ich auch nochmal einen Spot mit Farbfilter, also ein Glas, wodurch man quasi einen Farbfilter an die Decke leuchten kann und so halt nochmal ein Highlight hat im Flur.
1: Also es ist wirklich so, dass dieser Flur in einer Mischung aus Gelb, Lila, Rot, Orange angestrahlt wird, also total bunt, aber auch hier wieder. Die schlichten Wände bringen Ruhe rein, sodass es insgesamt einfach total stimmig wirkt.
0: Das ist der Beweis, ja. Manchmal reicht schon ein mutiger Akzent, damit sich ein Raum komplett anders anfühlt. Gerade in so cleanen Wohnungen kann Farbe dann ja richtig strahlen, bekommt nochmal richtig einen Touch mit. Also ruhig mal mit ein bisschen Mumm, ein bisschen experimentieren. Das kann sich dann meist echt sehen lassen.

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1: Eigentlich wie so oft, ja, die Kleinigkeiten machen es einfach aus, reißen es raus. So eine kleine Veränderung, die reicht schon und kann damit viel verändern. Da kommt dann auch mal Leben in meine eher ruhigen Grau-Grün-Farbkombis. Da wird es plötzlich richtig spannend, ohne dass gleich alles neu gemacht werden muss, mit so einem Eyecatcher. Genau dieses Spiel mit Kontrasten und Farbe, das haben manche

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1: Bei uns sind endlich neue Schränke eingezogen und da schieben wir aber trotzdem immer noch alles ein bisschen hin und her und versuchen rum, was uns jetzt vielleicht doch besser gefällt. Langsam haben wir es jetzt aber. Was wir bei all dem Geschiebe für uns auf jeden Fall allerdings entdeckt haben, weniger Teile machen oft eher das gewisse Etwas aus. Und diese wenigen Teile, die dürfen auch gerne ein bisschen größer sein. Warum genau Oversize im Interior gerade total angesagt ist, das klären wir gleich hier bei Brillux Radio.

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1: Im Studio André Glatzel. Vor allem der Dieselpreis an den Tankstellen ist gerade auf Sinkflug. Laut ADAC ist der Preis zum ersten Mal seit Anfang März unter die 2-Euro-Marke gefallen. Das Allzeithoch beim Diesel lag nach Beginn des Iran-Kriegs zwischenzeitlich bei gut 2,44 Euro pro Liter. Um mehr Kooperation beim Thema Rüstung geht es heute beim Besuch von Boris Pistorius in der Ukraine. Der Bundesverteidigungsminister ist da morgen in Kiew angekommen. Deutschland sei nicht mehr nur Unterstützer, sondern die Ukraine längst ein strategischer Partner, etwa bei der Entwicklung von Drohnen, so Pistorius. Nach der Atlantikkreuzfahrt mit Hantavirus-Infektionen sind nun auch die 4 deutschen Passagiere zurück in der Heimat. Sie kamen am Morgen in Frankfurt an. Nach einem Check in der Uniklinik geht es zur Quarantäne in die jeweiligen Bundesländer. Beim Robert-Koch-Institut sieht man keine Pandemiegefahr. In genau einem Monat startet die Fußball-WM in Kanada, Mexiko und den USA. Während die FIFA ein Event der Superlative beschwört, ist vom großen Hype bislang noch wenig zu spüren. In den USA ist der erhoffte Buchungsboom bei den Hotels ausgeblieben. 2 Gründe: die hohen Preise und die Politik von Präsident Trump.
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2: Hallo, ich bin Regina Rademacher und nicht nur bei der Mode treffen wir gerade immer mehr auf Oversize, auch beim Interior. Einer der neuen Schränke für unser Wohnzimmer kam uns schon so ein bisschen groß vor, als der geliefert wurde, macht aber jetzt eigentlich richtig viel aus unserem Raum. Irgendwie ruhiger, aber trotzdem stylisch, kann ich so ganz schlecht in Worte fassen. Wie dieser XXL-Trend auch bei euch funktioniert, das besprechen wir gleich hier nach 3 Songs.
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1: Wo sollen wir denn da bloß mit hin? Haben wir uns vielleicht vermessen? Aber wir mussten erst mal schlucken, als da plötzlich dieser große Schrank im Wohnzimmer mittendrin stand. Und dann wurde es aber eigentlich mit diesem riesigen Teil erst besonders, ein bisschen einzigartiger. Weniger vollgestellt, dafür ein bisschen klarer, ruhiger und irgendwie auch moderner. Und genau das ist gerade ein Trend, Oversize im Interior. Welche Möglichkeiten dieser Stil so bietet und worauf wir achten sollten, wenn Möbel und Accessoires im XXL-Format einziehen. Darüber spreche ich jetzt mit unserer Brillux-Innenarchitektin Svenja Möller. Svenja, woran denkst du denn, wenn du Oversize im Interior überhaupt hörst?
2: In den letzten Jahren haben wir vor allem die großen Sofalandschaften immer mehr gesehen und man traut sich auch mal nicht mehr nur an Wänden zu denken, sondern auch ein Oversize-Möbelstück abzurücken, vielleicht auch in den Raum zu stellen, sodass das Möbelstück an sich einfach auch schon direkt viel mehr Luft bekommt.
1: Was muss ich denn beachten, damit zum Beispiel mein Oversize-Sofa auch richtig zur Wirkung kommt? Du hast schon angedeutet, es sollte luftig sein. Das heißt jetzt was konkret?
2: Da gerne ja, so mindestens 50 cm Abstand von der Wand. Wichtig ist, bei einem großen Sofa auch in einem großen Teppich zu denken. Also der Teppich sollte in jedem Fall größer sein als das Sofa, sodass das Sofa auf dem Teppich steht.
1: Also die richtigen Proportionen und genügend Platz, ganz wichtig. Was ist, wenn meine Räume aber gar nicht so groß sind?
2: Wenn ich jetzt ein eher kleineres Wohnzimmer habe, dann sollte ich vielleicht eher auf ein schlichteres Sofa zurückgreifen und kombiniere dann ein Oversize-Sessel dazu. Oversize-Möbelstücke müssen natürlich nicht nur Polstermöbel sein. Da kann ich auch gerne an eine zum Beispiel große Leuchte über dem Esstisch nachdenken. Und den Platz hat eigentlich ja jeder in seinem Zuhause.
1: Ja, ist schon mal ein guter Tipp mit der Lampe. Abgesehen davon, dass so ein Oversize-Piece natürlich ein Eyecatcher ist, was macht es mit dem Raum?
2: Grundsätzlich gewinnt der Raum an sich durch die Einrichtung im Oversize-Stil natürlich viel mehr Raumfülle und wirkt dadurch vielleicht sogar an der einen oder anderen Stelle gemütlicher als ein Raum, der minimalistisch eingerichtet ist.
1: Also sollten wir uns ruhig mal trauen zu einem richtig großen Piece. Das kann einen Raum komplett verändern. Wichtig ist halt nur, dass es Platz bekommt und wirken darf. Dann wird aus groß ganz schnell auch wirklich richtig gut. Dank dir, Svenja, für die Tipps.

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1: Viele Wolken und immer wieder Regen sind ziemlich verbreitet. Nur an der Nordsee ist es aktuell noch trocken, bevor später aber auch hier Schauer und vereinzelt Gewitter dazukommen. Bis zum Abend bleibt es unbeständig, dazu werden es 8 bis 21 Grad. Morgen geht es wechselhaft weiter mit ein paar Schauern, maximal 15 Grad sind drin.
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2: OP-Marathon gegen den grauen Star. In einem OP-Marathon in Südafrika haben Ärzteteams 130 Menschen mit grauem Star operiert. Und das völlig kostenfrei. Ziel war es, lange Wartelisten in Krankenhäusern abzubauen. Nach dem Eingriff konnten die Patientinnen und Patienten wieder klar sehen. Viele hatten darauf Monate oder sogar Jahre lang gewartet. Die Aktion zeigt, wie gezielte medizinische Hilfe in kurzer Zeit große Wirkung entfalten kann.
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3: Es ist so eine kleine Wissenschaft für sich, aber eine, die man nicht berechnen kann. Gleichzeitig ist es auch eine Kunst, die richtige Farbe zu finden. Ich probiere da selber immer erstmal rum, ich lasse mich beraten und spiele eigentlich alle möglichen Farbkarten durch. Und dann kommt es ja auch noch auf die richtige Dosierung an. Ein richtig buntes Teil kann da auch schon mal ausreichen und macht was. Warum genau dieser knallige Kunstvibe gerade wieder kommt, ist noch bis 15 Uhr hier Thema für euch. Regina Rademacher ist mein Name. Kommt gut durch den Nachmittag.

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1: Ich brauchte gar nicht so viel. Eigentlich habe ich nur so ein bisschen Farbe reingebracht. Aber das hat schon völlig gereicht. Auf einmal war der Raum komplett anders drauf. Gar nicht mehr ruhig und clean, sondern ja schon so ein bisschen lauter, verspielter und richtig gut gelaunt. Genau dieses Gefühl steckt auch hinter einem Künstler, der schon in den 80ern gesagt hat, warum nicht einfach volle Energie an die Wand. Kenny Scharf hieß der. Und seine Kunst wirkt heute wie ein früher Vorläufer von diesem ganzen Dopamin-Style. Kollegin Alexandra Peters, wer ist das und warum fühlen sich seine Bilder heute eben so extrem nach Dopamin an?
2: Also Kenny Scharf ist ein US-amerikanischer Künstler, geboren 1958 und er gehört zur gleichen New Yorker Kunstszene wie Keith Haring und Jean-Michel Basquiat. Die drei waren befreundet, haben sich gegenseitig beeinflusst und sind zusammen in den frühen 80ern Teil dieser Downtown-Szene geworden. Clubs, Straßenkunst, Musik, Performance, alles ging ineinander über. Keith Haring hat mit klaren Symbolen gearbeitet, sehr reduziert. Kenny Scharf ist den anderen Weg gegangen. Seine Bilder sind vollgestopft mit Farben, Figuren, Mustern, kleinen Monstern, Comic-Gesichtern und abstrakten Formen. Alles scheint gleichzeitig zu passieren und genau das macht sie so besonders.
1: Wenn ich mir das jetzt so vorstelle und überlege, es klingt schon sehr überladen und bunt, oder?
2: Exakt. Kenny Scharfs Werke wirken ein bisschen wie ein Cartoon, der explodiert ist. Neonfarben, knalliges Pink, Giftgrün, leuchtendes Blau. Dazu Figuren, die irgendwo zwischen Comic, Alien und Smileys liegen. Augen überall, Zähne, Grimassen, manchmal freundlich, manchmal leicht bedrohlich. Oft erinnern die Motive an alte Fernsehserien. Da sind auch durchaus mal Fred und Wilma Feuerstein zu sehen. Außerdem erinnert es an Science Fiction aus den 50er Jahren oder an psychedelische Poster. Es ist laut, verspielt und total überdreht, aber nicht zufällig. Scharf sagt selbst, dass er Kunst machen will, die Spaß macht und Energie gibt. Und genau das spürt man sofort.
1: Du hast sie gerade schon mal angesprochen, die Verbindung zu Keith Haring. Wo liegt die?
2: Die Verbindung liegt weniger im Stil als in der Haltung. Beide wollten Kunst aus dem elitären Raum rausholen. Keith Haring ist in die U-Bahn gegangen, Kenny Scharf in Clubs, Schaufenster und später hat er auch Alltagsobjekte mit seiner Kunst verziert. Beide haben Popkultur ernst genommen. Der Unterschied ist, Haring wollte klare Zeichen setzen, fast wie eine visuelle Sprache. Scharf wollte Reiz, Freude, Chaos. Und genau deshalb wirkt Kenny Scharf heute fast wie ein Vorläufer von Dopamin-Dekor. Diese Idee, dass Farbe, Überforderung und Spiel ein gutes Gefühl auslösen können. Nicht minimalistisch, sondern bewusst zu viel.
1: Also ruhig ein bisschen mehr Farbe zulassen, auch wenn es erstmal nach zu viel aussieht. Genau darin steckt ja oft die Energie, haben wir gerade gehört. Und manchmal macht genau dieses kleine Chaos den Raum dann auch erst richtig lebendig.

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2: Ich bin gerade zurück vom Meer, von einem kleinen Kurzurlaub. Und jetzt habe ich irgendwie nicht nur Sand im Gepäck noch, sondern auch ein paar richtig gute Wohnideen. Die habe ich mir aus dem kleinen Hotel abgeguckt, was wir uns für ein paar Tage gegönnt hatten. Und da bin ich nicht alleine mit dem Abgucken. Gleich sprechen wir hier bei Brillux Radio drüber, warum ein kleines Hotel auf Sylt zur echten Interior-Inspiration wird. Das dann nach 15 Uhr hier für euch.

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1: Im Studio Mia Hin. Die Spritpreise sind zum ersten Mal seit Anfang März im bundesweiten Schnitt unter die 2-Euro-Marke gefallen. Das lag laut ADAC vor allem am gesunkenen Ölpreis. Die Experten kritisieren, dass der Tankrabatt weiter nicht vollständig weitergegeben wird. Nach der Atlantik-Kreuzfahrt mit Hantavirus-Infektion sind nun auch die 4 deutschen Passagiere zurück in der Heimat. Sie kamen am Morgen in Frankfurt an. Nach einem Check in der Uniklinik geht es zur Quarantäne in die jeweiligen Bundesländer. Beim Robert-Koch-Institut sieht man keine Pandemiegefahr. Die Virusvariante sei schon lange bekannt. Künstliche Intelligenz kann meinen Chef ersetzen. Das sagen fast ein Drittel der Beschäftigten in Deutschland in einer neuen Bitkom-Umfrage. Beim eigenen Job sieht es ein wenig anders aus. Da sagt nur knapp ein Viertel, dass der durch KI ersetzt werden könnte. In genau einem Monat startet die Fußball-WM in Kanada, Mexiko und den USA. Während die FIFA ein Event der Superlative beschwört, ist vom großen Hype bislang noch wenig zu spüren. In den USA ist der erhoffte Buchungsboom bei den Hotels ausgeblieben. 2 Gründe: die hohen Preise und die Politik von Präsident Trump.
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2: Wir waren kurz ein paar Tage am Meer, kleine Auszeit zum Durchatmen, war mal dringend notwendig. Und wir haben uns da so ein kleines Hotel gegönnt und wir haben uns da wirklich richtig gut gefühlt. Es kam so ein wunderbares Zuhausegefühl auf, natürlich ohne den ganzen Trubel wie Wäsche waschen, Spülmaschinen ausräumen. Im Urlaub hat mich dieses besondere Gefühl gar nicht mehr losgelassen. Wie auch ein kleines Hotel auf Sylt das schafft, das besprechen wir gleich hier nach 3 Songs. Ich bin Regina Rademacher, schönen guten Tag für euch.
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0: Kopf habe ich noch so halb im Urlaubsmodus und irgendwie sind aber diesmal nicht nur die paar Fotos hängen geblieben, die wir gemacht haben, sondern vor allem dieses besondere Gefühl, dieses Ankommen, sobald man einen Raum betritt. Das war toll. Kollegin Lisa Kreinbaum erzählt das auch von einem kleinen Hotel auf Sylt. Da hat ihr dieses besondere Zuhausegefühl auch so gut gefallen. Ist ihr richtig aufgefallen? Das können wir nämlich auch im Urlaub haben. Lisa, ich bin ja schon ein bisschen neidisch wieder. Du warst auf Sylt unterwegs.
1: Oh ja, wirklich eine richtig schöne Insel, by the way. Aber ich war natürlich für uns wegen einer Farbgestaltung da, im Jammern Südwind. Das ist ein kleines Hotel, 12 Zimmer in Westerland. Und die Besitzer Elisa und Gerrit, die haben das komplett renoviert mit einem klaren Ziel.
2: Ganz wichtig für uns, wir arbeiten viel hier und auch sehr gerne hier. Wir wollten uns selber wohlfühlen, wollten so haben, wie wir es selber lieben, wie wir uns
3: das Zuhause
2: auch gerne vorstellen. Und da haben wir einfach gesagt, das machen wir hier und das setzen wir gemeinsam um.
1: Also, das Hotel sollte sich anfühlen wie das eigene Zuhause.
0: Ist ja schon mal ein super Ansatz. Wie sind Sie es angegangen?
1: Das Wichtigste, neues Farbkonzept. Der ursprüngliche Look passte nicht mehr so ganz.
2: Das Hotel war in so einem klassischen 90er-Jahre-Charme, sage ich jetzt mal. Das heißt, farblich haben wir uns viel bewegt mit Gelb und Weiß. So, das waren eigentlich die Sachen. Und blaue Babyblau-Akzente. Es war gut gepflegt, guter Zustand, aber natürlich optisch und designmäßig in die Jahre gekommen.
1: Also haben Sie überlegt, welche Farben und Materialien Sie selbst gern mögen?
4: Also uns war ganz wichtig, dass wir hier dass wir es in gewissen Maßen zeitlos gestalten. Wir selber haben total gern die Farbe Grau, Beige, Gräsch.
1: Zeitlos und edel, das beschreibt es am besten, finde ich. Im Frühstücksraum zum Beispiel, da haben wir Wände in Gräsch-Nuancen unterteilt durch weiße Stuckleisten. Dazu noch Lichtspots, die alles schön betonen. Oder ein Bad in dunkelblau mit Holzmöbeln. Im Treppenhaus eine gestreifte Tapete in blau-weiß. Insgesamt einfach super schön.
0: Man hört es schon raus, Inspiration an jeder Ecke?
1: Ja, das ist wirklich so. Die Gäste lassen sich auch oft für ihr eigenes Zuhause inspirieren, hat mir Gerrit erzählt.
2: Wir haben Leute, die sich hier Fotos machen fürs Moodboard, für zu Hause, für die Renovierung. Und das macht natürlich Spaß, wenn unsere Ideen einfach ankommen bei den Gästen.
1: Fährst in den Urlaub und kommst zurück mit einem Moodboard für dein Zuhause, ist doch perfekt.
0: Ja, ganz sicher, auf jeden Fall. Also Augen auf im Urlaub. Da steckt oft mehr drin als Erholung. Auch ein Hotel kann da eine super Interior-Inspo sein. Auf Sylt ist das auf jeden Fall gelungen und gehört habt ihr das hier bei Brillux Radio.

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1: Viele Wolken und immer wieder Regen prägen den Mittag und an der Nordsee bleibt's erst noch eher trocken. Bis zum Nachmittag kommen dann öfter Schauer runter. Im Süden sind auch kräftige Gewitter dabei und die Höchstwerte liegen bei 8 bis 21 Grad. Morgen geht's wechselhaft weiter mit ein paar Schauern, später lockert's auf, maximal bis 15 Grad.
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2: Sicher feiern per Knopfdruck. In Wien startet ein Projekt, das Nachtleben sicherer machen soll. Mit einer einfachen Idee. Hilfe per Knopfdruck. Kernstück ist eine kostenfreie App. Wer sich unwohl fühlt, kann damit ganz diskret ein Sicherheitsteam alarmieren. Und das Besondere, in einigen Clubs oder Bars erkennt die App sogar metergenau, wo sich die Person befindet. Das Prinzip dahinter ist simpel. Schnelle Hilfe, ohne Aufmerksamkeit zu erzeugen. Statt laut um Hilfe zu bitten, reicht ein Klick.
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3: Hallo, Regina Rademacher, mein Name. Nicht mehr lange, dann steigt ja Rock am Ring. Besucht uns da gerne auf der Brillux Radio Karaoke Stage Anfang Juni. Ah, Festival, das bedeutet ja auch immer große Bühnen, tiefer Bass und tanzendes Gedränge. Muss aber eigentlich gar nicht. So Festivals, die können auch sehr entspannt und leise zugehen. Welche Festivalwelten es überhaupt so gibt, das hören wir uns gleich hier an nach zwei Songs.

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1: So, Festivals sind wie Konzerte, nur dass sie einfach viele, viele Stunden und Tage länger dauern, viele, viele Stars auf der Bühne stehen und auch meist draußen gefeiert wird. So habe ich mir das immer gedacht. Muss aber gar nicht so stimmen. Da gibt es auch Orte, da sitzt man ruhig am Wasser und hört einfach nur zu und sitzt auf einem Festival. Oder man tanzt durch enge Gassen, mittendrin statt nur dabei, nach dem Motto. Kollegin Alexandra Peters hat sich drei davon mal genauer angeschaut von diesen Festivals. Hier kommt ihr Blick darauf. Und das sind Festivals, die Rock am Ring dann so gar nicht ähneln und teilweise noch nicht mal was mit Musik zu tun haben.
2: Da ist zum Beispiel das Montreux Jazz Festival in der Schweiz, direkt am Genfer See in Montreux. Hier sitzt das Publikum vor Seebühnen oder in Konzerthallen, hört konzentriert zu, fast andächtig. Jazz, Soul, Pop, große Namen, kleine Räume. Kein Gedränge, sondern Musik als Erlebnis mit Geschichte und Haltung. Ganz anders fühlt sich Sauti Sabusada auf Sansibar in Tansania an. Dieses Festival spielt sich mitten in Stone Town ab, zwischen engen Gassen und Innenhöfen. Dazu gibt es afrikanische Musik, Tanz, Hitze, Bewegung. Hier verschwimmen Bühne und Publikum.

0: Es ist nah, lebendig, gemeinschaftlich. Stillstehen ist eigentlich keine Option. Und dann gibt es Festivals, bei denen Musik kaum eine Rolle spielt. Das Harbin Ice und Snow Festival in China ist so eins. Jedes Jahr entstehen dort riesige Skulpturen aus Eis und Schnee. Schlösser, Türme, ganze Städte kunstvoll beleuchtet. Es ist eiskalt, spektakulär und vergänglich. Das Staunen steht hier klar im Mittelpunkt. Drei Festivals, drei völlig unterschiedliche Welten. Und alle zeigen, Festival bedeutet nicht automatisch Bühne, Band und Bass, sondern manchmal auch einfach ein ganz anderes Gefühl. Je nachdem, wo man ist, geht's ums Zuhören, ums Tanzen oder einfach ums Staunen. Und genau das zeigt, ein Festival ist vor allem das, was die Menschen daraus machen und das Menschen zusammenbringt.
1: Festivals können also ganz schön viele Gesichter haben, laut, leise oder einfach nur unfassbar beeindruckend. Am Ende geht es eben immer ums Gefühl, das so hängen bleibt. Und manchmal ist das dann ganz anders, als man zuerst denkt. Was es alles gibt, das habt ihr gerade hier gehört bei Brillux Radio.

Gleich, da gibt's wieder unser Jobquiz. Ich habe vorhin schon mal reingehört und ja, komplett daneben gelegen. Bin gespannt, wie ihr euch schlagt. Unser Jobquiz dann gleich hier bei Brillux Radio nach 16 Uhr.

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1: Im Studio Mia Hin. Vor allem der Dieselpreis an den Tankstellen ist gerade im Sinkflug. Laut ADAC ist der Preis zum ersten Mal seit Anfang März unter die 2-Euro-Marke gefallen. Das Allzeithoch beim Diesel lag nach Beginn des Iran-Kriegs zwischenzeitlich bei gut 2,44 Euro pro Liter. Weil er einen Anschlag geplant haben soll, ist ein 17-Jähriger in Hamburg festgenommen worden. Laut Ermittlern soll der Syrer für einen Sprengstoffanschlag Ziele wie ein Einkaufszentrum oder eine Polizeiwache ins Auge gefasst haben. Dazu hat ihn offenbar die Terrormiliz Islamischer Staat inspiriert. Die 4 deutschen Passagiere des Hunter-Virus-Kreuzers sind zurück in Deutschland. Sie werden jetzt zunächst in der Frankfurter Uniklinik untersucht. Dann geht es in ihre Heimatbundesländer zur Quarantäne. Das Robert-Koch-Institut sieht keine Gefahr für die Bevölkerung. In Wien hat die Eurovision Song Contest Woche begonnen. Zum Auftakt zogen die 35 Teilnehmerländer in einer großen Parade durch die österreichische Hauptstadt. Morgen und am Donnerstag gibt's die Halbfinals, am Samstag das Finale. Favorit ist laut den Buchmachern in diesem Jahr Finnland.
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2: Genug gearbeitet. Jetzt ist Zeit zum Spielen. Wir rätseln gleich wieder beim Drillux Radio Jobquiz. Ich bin Melanie Knäppler. Schönen Nachmittag euch.
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2: Dieser Job basiert auf einem faszinierenden Phänomen, und zwar der parasozialen Interaktion. Also wir suchen einen Beruf, in dem Menschen eine so enge Bindung zu fremden Menschen aufbauen, dass diese das Gefühl haben, man sei eigentlich seit Jahren befreundet. In diesem Beruf geht es um ein Produkt, das wir weder riechen, noch sehen, noch anfassen können. Und dennoch hat statistisch gesehen jeder zweite Deutsche regelmäßig damit zu tun. Ja, wer hier arbeitet, der führt oft sogar stundenlang Selbstgespräche mit einem Stück Metall. Für Außenstehende klingt es eigentlich sehr leicht, hinter den Kulissen ist es aber echt harte Arbeit. Für eine einzige Stunde sitzen diese Profis oft bis zu 5 Stunden am Rechner. Aber das Ergebnis, das kann sich hören lassen, und es ist in den letzten Jahren auch kontinuierlich besser geworden. Kaum zu glauben, dass einige in diesem Job vor Jahren sogar mal in den heimischen Kleiderschrank reingesprochen haben, weil der kleine Raum dort den besten Schall schluckt. Wir hören diese Menschen oft beim Autofahren, beim Kochen oder auch gerne mal zum Einschlafen. Der Name des Jobs ist übrigens ein Kofferwort. Er setzt sich aus einem bekannten Musikabspieler der 2000er Jahre und dem englischen Begriff für Rundfunk zusammen. Menschen in diesem Job sind die Stimme in unserem Kopf und die Begleiter durch unseren Alltag, und es ist etwas, das auch Brillux Radio hat. Und kommt schon, wer weiß es, welchen Job suchen wir? Es ist der Podcaster oder die Podcasterin, also Menschen, die Kopfkino für die Ohren produzieren.
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1: Viele Wolken und Regen gibt's heute Nachmittag in Deutschland. An der Nordsee bleibt's erstmal noch eher trocken. Später kommen aber auch da Schauer und vereinzelt Gewitter dazu. Bis zum Abend kann's im Süden auch mal kräftig krachen mit Starkregen. Dazu ist's teils windig mit Sturmböen. Die Temperaturen liegen gerade zwischen 8 und 21 Grad. Morgen geht's wechselhaft weiter mit einzelnen Schauern. In den Bergen fällt sogar Schnee. Und maximal werden es bis zu 15 Grad.
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2: Bezahlbare Wohnungen für Lehrkräfte. Im kalifornischen Oakland stehen viele Schulen vor einer großen Herausforderung. Rund 70% der Lehrkräfte können sich die hohen Mieten vor Ort nicht leisten. Damit gut ausgebildete Lehrerinnen und Lehrer nicht gezwungen sind, wegzuziehen und den Schulen damit wichtige Fachkräfte verloren gehen, ist eine kreative Lösung entstanden. Eine gemeinnützige Organisation hat ein bestehendes Gebäude gekauft und in bezahlbaren Wohnraum speziell für pädagogisches Personal umgewandelt. Die Miete liegt bei maximal 30% des Gehalts.
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3: Malen, nicht nach Zahlen, sondern mit Meteoritenspänen, ja? Das gibt's tatsächlich. Ulrike Arnold macht das und wie sie drauf gekommen ist, das hört ihr gleich. Ich bin Melanie Kneppler.

0: Also eigentlich kenne ich das jetzt eher so von meinen Kindern, als sie klein waren. Mit Erde, Sand und Steinen so kleine Kunstwerke erschaffen, vor allem wenn wir dann so in den Bergen unterwegs waren. Da war ja dann auch jede Menge Material zur Verfügung. Die Künstlerin Ulrike Arnold, die nutzt diese Gegenstände heute noch für ihre Kunstwerke. Sie malt mit Erde, mit Sand, mit Steinen und zwar direkt da, wo sie sie findet, in Wüsten, Bergen und Vulkanlandschaften. Das ist ja schon eine ziemlich besondere Geschichte, aber neben dem Irdischen arbeitet sie auch mit außerirdischem Material, nämlich mit Meteoritenspänen. Mein Kollege Daniel Peters hat Ulrike Arnold getroffen. Daniel, wie ist sie denn dazu gekommen?
1: Ulrike Arnold lebt und arbeitet in Düsseldorf und in Flagstaff, USA. Dort gibt es mehrere Forschungseinrichtungen und 2002 gab es da eine Konferenz mit lauter Weltraumforschern. Unter ihnen Harrison Schmitt, der letzte Astronaut, der auf dem Mond war. Arnold hatte sich von einer Freundin einschleusen lassen und nutzte die Gelegenheit für ein Autogramm. Sie erzählte Schmidt von ihren Bildern aus Erde und der unterschrieb mit "To Ulrike and the Earth". In dem Moment

0: kam ihr der Gedanke, warum nicht auch den Kosmos in die Kunst einbeziehen?
1: Die Idee, die war also geboren, aber Meteoriten gibt's ja jetzt nicht einfach im Bastelladen. Wie ist sie denn da dran gekommen?
0: Am nächsten Tag besuchte die Gruppe einen Meteoritenkrater in der Nähe. Dort traf Arnold einen Mann, der für die NASA Meteoriten sammelt und zu Forschungszwecken dünne Scheiben davon abschneidet. Die winzigen Eisenspäne, die dabei anfallen, bewahrt er auf.
2: Dann hat er gesagt, ja, if you want to have something, ich kann dir hier etwas geben. Ich dachte, das ist ja jetzt wirklich ein Wunder. Am Tag vorher hatte ich diesen Wunsch ausgesendet ins Universum und da wurde er schon mir erfüllt. Es war nicht zu fassen.
0: Seitdem schickt er ihr jedes Jahr neues Material. Materie, die älter ist als die Erde.
1: Ja, und was bedeuten ihr diese Meteoritenspäne?
0: Für Arnold sind das winzige Zeitkapseln.
2: Das ist das Phänomenale. Das ist das Unglaubliche, dass das Materie sind. Das sind eben Eisenspäne aus dem Beginn unseres Solarsystems.
0: Damit arbeiten zu dürfen, für sie unfassbar. Das perfekte Material, um zum Beispiel ihre Eindrücke von einsamen Nächten in der Wüste in Kunst zu verwandeln.
2: Wenn man da hochschaut in die Milky Way, die Milchstraße sieht und diese ganzen Phänomene des Himmels wahrnimmt, dann hat man auch schon eine besondere Fantasie und kann sich da hineinbegeben.
0: Sand, Erde und Steine von unserem Planeten, Späne aus dem All. Ulrike Arnold verbindet in ihrer Kunst das Irdische mit dem Kosmischen.
1: Ja, und sie erinnert uns dran, dass wir Menschen aus denselben Stoffen bestehen wie die Landschaften auf der Erde und wie die Meteoriten, die durchs All reisen.

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1: Nicht mal mehr 4 Wochen, dann ist es endlich soweit. Rock am Ring, das große Festival am Nürburgring startet. In diesem Jahr übrigens schon zum 41. Mal. Krass, oder? Und wie das Ganze angefangen hat, das hört ihr in der nächsten Stunde hier bei Prelux Radio.

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1: Im Studio Mia Hin. Die Spritpreise sind zum ersten Mal seit Anfang März im bundesweiten Schnitt unter die 2-Euro-Marke gefallen. Das lag laut ADAC vor allem am gesunkenen Ölpreis. Die Experten kritisieren, dass der Tankrabatt weiter nicht vollständig weitergegeben wird. In Hamburg soll ein Jugendlicher einen Anschlag geplant haben. Der 17-jährige Syrer wurde von Spezialkräften der Polizei festgenommen. Er soll zu den Plänen von der Terrormiliz IS inspiriert worden sein. Bei Durchsuchungen wurden unter anderem Dünger und auch ein Messer gefunden. Wie können die Menschen in Deutschland entlastet werden? Nachdem die Entlastungsprämie im Bundesrat gestoppt wurde, will die Bundesregierung das weitere Vorgehen prüfen. Der Wirtschaftsweise Felbermayr fordert bei NTV eine Steuerentlastung für mittlere Einkommen. Die Verbraucherzentrale war zuletzt für Direktzahlungen. Der deutsche Schiedsrichter Daniel Siebert wird das Champions-League-Finale pfeifen. Das hat die UEFA bekannt gegeben. Der 42-Jährige ist erst der 5. deutsche Finalschiri überhaupt. Beim Finale Ende Mai in Budapest treffen der FC Arsenal und Paris Saint-Germain aufeinander.
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2: Partytime, wir schauen uns gleich mal den Geburtstag von Rock am Ring genauer an.
3: Ich bin Melanie Knäppler, kommt gut in den Montagfeierabend.
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0: Pfingsten 1985. Da hatte ich einen der wichtigsten Geburtstage überhaupt, meinen 6. Endlich mal Schulkind, war natürlich sehr aufregend. Aber Pfingsten 1985 war auch die Geburtsstunde von Deutschlands wohl legendärstem Festival, Rock am Ring. Und wir haben jemanden gefunden, der damals schon mit dabei war. Professor Dr. Christoph Graf, Autor von 2 Büchern über Rock am Ring. Das jüngste erscheint im Mai. Der 62-Jährige hat jede Ausgabe des Festivals miterlebt und uns erzählt er, wie er 1985 zum Ring gekommen ist und was er da als Anfang 20-Jähriger erlebt hat.
1: Sie sehen irgendwo ein Plakat, wo drauf steht Rock am Ring, wo drauf steht U2, Marillion, Saga, Foreigner, und das waren natürlich damals Helden für unsere Generation. Ich gehöre den Boomern an, und das war dann praktisch eine Ansammlung von großen Namen, von großen Bands, die man einfach mal live gesehen haben möchte. Und dann war man einfach fasziniert, dass man das alles an einem Wochenende sehen konnte. Und ich bin damals mit dem VW-Bus meines Vaters damals, den ich heute übrigens noch habe, ein alter T2-Bulli, sind wir mit 2, 3 Kumpels dahin und haben dann nachts auf der Ladefläche übernachtet, und so sind wir letztendlich zu Rock am Ring gekommen. Es war ein richtiger heißer Sommertag. Die Hälfte der Leute sind da mit freiem Oberkörper rumgelaufen, zumindest mal die männlichen. Und die haben alle Sonnenbrand gehabt, ich auch. Das Festival hat mittags um 1, 2 oder 3, wann auch immer, angefangen. Und dann hat man sich halt vor die Bühne gestellt und hat halt eine Band nach der anderen abgehakt und gehört. Man hat das Gefühl gehabt, ey, ich will hier das gesamte Festival von Anfang bis zum Ende in irgendeiner Art und Weise, so gut wie es geht, erleben. Damals waren aber auch die 49 Mark, wir reden von D-Mark, waren damals auch sehr, sehr viel Geld. Und da wollte man natürlich auch einen Gegenwert haben. Musikalische Momentaufnahmen, allen voran U2, Bono, wunderschönes Konzert. Ich war irgendwo mittendrin und habe dann irgendwann gesehen, dass der Bono da irgendwie nach oben steigt und ist dann auf den Boxengassen quasi da entlang gelaufen und hat da mit so einem Scheinwerfer rumgespielt, und irgend so ein Roadie hat da hinterher versucht, noch das Kabel letztendlich hinterher zu tragen, dass der Mann nicht vom Dach stürzt. Ich glaube, die waren alle ein bisschen ängstlich, dass der da wieder heil zurückkommt. Der ist da gefühlt 10 Minuten, Viertelstunde ist er da oben über die Boxengassen gelaufen, und hinterher sagen zu können, ey, da war ich gewesen, das war die Intention.
0: Ja, wie cool war das denn? Professor Dr. Christoph Graf über das allererste Rock am Ring Festival 1985. Mehr Festivalgeschichte gibt's auch in seinem Rock am Ring Files auf der Webseite coinpedia.de.

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1: Viele Wolken sind gerade über Deutschland unterwegs. Dazu kommt auch immer mal wieder was runter. Nur zwischendurch bleibt es auch mal länger trocken. An der Küste gibt es auch teils Sturmböen. Die Höchstwerte liegen heute zwischen 8 und 15 Grad. Morgen bleibt es ziemlich kühl und wechselhaft mit vielen Schauern. Später wird es von Westen her freundlicher, bei maximal bis 15 Grad.
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2: Roboter fangen Millionen Tonnen Müll ab. Im Kampf gegen die weltweite Plastikflut setzen Umweltschützer zunehmend auf sogenannte Müllfallen, die Abfälle bereits in Flüssen und Häfen abfangen, bevor sie die Ozeane erreichen. Dazu gehören schwimmende Systeme und innovative Anlagen, wie das bekannte Mr. Trash Wheel in Baltimore. Das solarbetriebene Wasserrad sammelt dort jedes Jahr bis zu 500 Tonnen Müll aus dem Hafenbecken und verhindert so, dass er ins Meer gelangt. Neben der Reinigung erfüllt die Technik noch eine weitere wichtige Funktion. Der aufgefangene Abfall wird systematisch ausgewertet und liefert wertvolle Daten darüber, woher der Müll stammt. Diese Erkenntnisse haben bereits dazu beigetragen, politische Maßnahmen gezielter zu begründen und durchzusetzen. So entstehen aus Müllberge konkrete Grundlagen für wirksame Umweltgesetze.
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3: Ich bin Melanie Knäppler und wir sprechen gleich mal drüber, wie sich Hobbys durch Social Media verändern können.

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1: Mein Mann ist ja immer schon leicht genervt, wenn ich abends das Handy zur Hand nehme. Ich habe mich nämlich zum Instagram-Fan entwickelt. Ja, abends auf dem Sofa liegen, so ein bisschen durch die Reels klicken. Ach, finde ich einfach wahnsinnig entspannend. In den meisten Fällen gibt es da Dinge zu sehen, die schön aussehen, gut schmecken oder auf die wir einfach nur stolz sind. Die posten wir dann oder die werden gepostet. Wie unsere Hobbys zum Beispiel. Aus der Brillux Radioredaktion Amina Jamai Asiban, du hast dich damit beschäftigt, wie Hobbys sich durch Social Media verändern können.
2: Ja, genau. Und ich habe mir da das Sammeln genauer angeguckt, speziell von Pokémon-Karten. Damals wurden die Karten ja auf dem Schulhof bestaunt und getauscht. Heute läuft das alles über Social Media. Und eins kann ich vorwegnehmen, einmal im Rabbit Hole drin, kommst du schwer wieder raus.
1: Kann ich mir vorstellen, das glaube ich dir sofort. Was postet denn die Sammler-Community so?
2: Ey, alles.

0: Mögliche. Auf TikTok, da gibt's Challenges wie zeig deine seltenste Karte oder Big Pull of the Day, in dem dann ein Pack aufgemacht wird. Auf Instagram, da posten Sammler ihre kompletten Binders, also die Sammelmappen, und auf Reddit diskutieren Leute über Preise, Tauschangebote und wie authentisch so manche Karten sind. Beim Posten, da geht's aber nicht nur ums Zeigen, es entstehen Trends, Challenges, Hashtags, und wenn eine Karte viral geht, dann will sie plötzlich jeder haben. Die Community bestimmt quasi selbst, was gerade in ist.
1: Das ist ja krass. Also Social Media ist quasi wie ein riesiger virtueller Schulhof für Sammler.
0: Ganz genau, nur eben international. Und diese krasse Community, die hat natürlich auch Auswirkungen auf den Markt. Manche seltenen Karten, die werden innerhalb von Stunden nach einem viralen Video massiv teurer auf eBay oder Card Market.
1: Ja, ich habe jetzt zwar nicht so eine Ahnung von Pokémon-Karten, aber gibt's denn da auch so Dauerbrenner?
0: Ja, auf jeden Fall. Also ich sag mal, der heilige Gral in der Szene ist die Pikachu Illustrator-Karte aus 1998. Die ist einfach extrem selten. Es gibt da nur so um die 40 Karten, und die wurden auch nur als Preis für einen Kunstwettbewerb vergeben. Ist aber extrem teuer. Also eine Karte in sehr gutem Zustand, die ist auch schon mal so für 4,5 Millionen Euro weggegangen.
1: Wow, also wir können zusammenfassen, Social Media hat das Sammeln von Pokémon-Karten auf ein neues Level gehievt. Heute packt man seine Karten nicht mehr nur mit seinen Freunden, sondern gerne auch mal mit der ganzen Welt aus.

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Da muss eine Homestagerin her, wie Doris. Die optimiert sowas nämlich. Und wie, das hört ihr in der nächsten Stunde hier bei Prelux Radio.

0: herstellen. Das hat Verteidigungsminister Pistorius bei einem Besuch in Kiew angekündigt. Wir können von den Erfahrungen der Ukraine in dem Bereich nur profitieren, so Pistorius weiter. Weil er einen Anschlag geplant haben soll, ist ein 17-Jähriger in Hamburg festgenommen worden. Laut Ermittlern soll der Syrer für einen Sprengstoffanschlag Ziele wie ein Einkaufszentrum oder eine Polizeiwache ins Auge gefasst haben. Dazu hat ihn offenbar die Terrormiliz Islamischer Staat inspiriert. Die EU lehnt Altkanzler Schröder als Vermittler im Ukraine-Krieg ab. Es sei nicht sehr weise, Russland die Ernennung eines europäischen Vermittlers zu überlassen, sagte die Außenbeauftragte Kallas. Kreml-Chef Putin hatte Schröder am Wochenende als Vermittler ins Spiel gebracht. In genau einem Monat startet die Fußball-WM in Kanada, Mexiko und den USA. Während die FIFA ein Event der Superlative beschwört, ist vom großen Hype bislang noch wenig zu spüren. In den USA ist der erhoffte Buchungsboom bei den Hotels ausgeblieben. Zwei Gründe: die hohen Preise und die Politik von Präsident Trump.
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2: Gleich gibt's mehr zu unserem Podcast. Wir sprechen darin mit Homestagerin Doris. Was die so macht, das hört ihr dann. Ich bin Melanie Knöppler.
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1: 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Mumford & Sons und Hosier. Rubber Band Man. 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

0: Podcast ist eine schöne Sache. Mein Sohn zum Beispiel versucht abends damit immer gut einschlafen zu können, hört sich vorher noch schön Geschichten an. Und auch wir von Brillux Radio haben einen wunderbaren Podcast. Allerdings eignet er sich jetzt nicht so zum Einschlafen, muss ich ehrlich sagen, denn er ist so spannend, dass man gar nicht ans Schlafen denken kann. Dieses Mal ist Doris mit dabei. Sie ist Homestagerin und verwandelt alte Häuser, die zum Verkauf stehen, in richtige Schmuckstücke. Im Gespräch mit Interior Designer und Host Erik Schroth erzählt sie, wie viel nur Illusion ist und was echt ist. Und wir hören mal ganz kurz in die Folge rein.
1: In den meisten Fällen ist es so, dass ich ein Bett baue aus Kartons, Matratze, Überwurf. Man sieht es nicht tatsächlich.
2: Hat sich da schon mal irgendwann einer reingelegt und wusste
1: bei
2: nicht,
1: bei mir noch nicht, aber ich weiß bei Kollegen. Da kommt dann eigentlich auch so ein Schildchen drauf, bitte nicht draufsetzen. Aber das kann natürlich
2: passieren.
1: Das heißt,
2: passieren. Du stapelst Kartons und baust da quasi ein Boxspringbett?
1: Matratze drauf, genau. Und dann schön Überwurf mit Kissen und allem. Man sieht es eigentlich nicht.
2: Wie ist das, wenn da keine Küche vor Ort ist? Ich meine, sind die Küchen dann echt oder sind die auch irgendwie fake?
1: Nein, die sind auch fake dann in den meisten Fällen. Also ich habe Pappküchen tatsächlich mit einem fotorealistischen Druck. Die sehen so echt aus. Also erstmal auf den Fotos sehr echt und sie sind maßstabsgetreu. Also da ist auch ein Herd, eine Abzugshaube, eine Spüle. Ist natürlich alles aus Pappe, aber sie sehen sehr echt aus auf den Fotos und ist so echt, dass die Leute, die daneben gestanden haben und gesagt haben, und die Küche, bleibt die denn drin? Dann kann ich sagen, ja, die können drin bleiben, aber das nützt denen leider nichts.
2: Und das ist eigentlich das, was du zeigst ja dann wirklich dadurch, okay, was hat das Haus alles an Potenzial? Auch wofür
1: Absolut.
2: Können die Räume wirklich genutzt werden?
1: Genau, manchmal alles, wird auch die Nutzung der Räume von mir umentschieden. Also wo vorher vielleicht das Schlafzimmer war, kommt jetzt das Büro rein. Also das muss man immer sehen, was macht am meisten Sinn. Ja, auch Laufwege. Und wenn ich sehe, welche Zielgruppe ist da, dann ist es in den meisten Fällen ja so, dass die Schlafzimmer eher oben sein werden und nicht das Wohnzimmer oben und unten die Schlafzimmer. Also das haben wir alles schon gehabt.
2: Das, was du gerade erzählst. Kann ich ein Praktikum bei dir machen?
1: Unbedingt.
2: Ich finde das super toll.
0: Ob das klappt mit Eriks Praktikum? Naja, wir wissen es noch nicht, aber ich finde, es macht richtig viel Spaß, den beiden zuzuhören. Und Homestaging ist einfach auch richtig interessant und noch gar nicht so verbreitet in Deutschland. Schaut mal in die Podcast-Folge mit Doris in voller Länge rein. Es lohnt sich. Einfach nach Brillux zu Hause suchen auf allen gängigen Podcast-Plattformen oder auf YouTube.

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1: Im Süden und Osten lassen die Gewitter am Abend langsam nach. Dafür ziehen anderswo weiter viele Wolken durch und es kommt immer mal wieder zu Regen oder Schauern, vor allem Richtung Schwarzwald, auch länger am Stück. Dazu wird es an der Küste teils richtig windig mit Sturmböen. In der Nacht gehen die Tiefstwerte auf 7 bis 0 Grad zurück, in höheren Lagen vereinzelt bis minus 2 Grad. Morgen ist es sehr kühl und wechselhaft, ab und zu Schauer, später von Westen her trockener und etwas freundlicher bei maximal bis 15 Grad.
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2: Smarte Kopfkissen warnen im Schlaf. Ein Forschungsteam der Nottingham Trent University hat einen smarten Kissenbezug entwickelt, der gehörlosen Menschen nachts mehr Sicherheit im Alltag geben kann. Das System ist so konzipiert, dass es über das Smartphone mit Hausalarmanlagen oder anderen Warnsystemen verbunden ist. Bei Gefahrensituationen wie Feuer oder einem Einbruchsversuch werden unterschiedliche Vibrationsmuster direkt an das Kissen übertragen, intensiv genug, um schlafende Personen zuverlässig zu wecken. Die Technik ist in den Bezug integriert und sogar waschbar.
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3: Zum Feierabend doch mal schnell in die Tate Modern Gallery in London. Lost? Ja, dann kommt doch gleich mal mit. Ich bin Melanie Knöppler.

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1: Ich muss zugeben, so manchmal bin ich schon ein bisschen neidisch, wenn Kollegen mir von ihren Urlauben erzählen. Ganz besonders ging es mir da neulich so bei meiner Kollegin Dani Wiese, als sie mir erzählt hat, dass es für sie nach London geht. Ach, tolle Stadt, ich liebe sie. Aber Dani war so lieb und hat auch was mitgebracht. Für uns alle. Sie war nämlich im Tate Modern, eins der wichtigsten Museen für moderne Kunst weltweit. Alte Backsteinwände, riesige Hallen, Schornstein, der sofort ins Auge fällt und mittendrin moderne Kunst. Und warum moderne Kunst in diesen alten Industriehallen so gut funktioniert, das hat sie sich für uns mal vor Ort angeschaut.
2: Ich habe vor Ort auch mit einer Besucherin gesprochen und sie trifft es ziemlich gut auf den Punkt.
3: Ja, also mich hat genau dieser Kontrast hier total gepackt. Draußen und auch selbst hier drin im Gebäude, das alte, raue, irgendwie auch unperfekte und dann mittendrin die Kunst von Picasso bis Andy Warhol. Das hat eine ganz besondere Wirkung auch auf mich. Ist nicht so geschniegelt, nicht so aalglatt, sondern genau dadurch spannend und so besonders.
2: Und genau das merkst du hier sofort. Das Tate Modern ist ein ehemaliges Kraftwerk, die Bankside Power Station. Gebaut nach dem Zweiten Weltkrieg, lange Energieversorger für London und heute ein Museum. Backstein, Stahl, riesige Hallen, die Struktur bleibt bewusst sichtbar und genau diese offenen Räume geben der Kunst eine ganz andere spezielle Wirkung.
1: Ja, und woran merkt man das besonders?
2: Zum Beispiel in der Turban Hall ist quasi das Herzstück des Museums, über 150 Meter lang, rund 35 Meter hoch, eine der größten Ausstellungsräume für Installationen weltweit. Und genau deshalb, und das finde ich ziemlich cool, entstehen viele Werke extra für diesen Raum, weil Künstler hier freier arbeiten und größer denken können, oft raumfüllend, oft begehbar. Und auch die Sammlung dort, ja, die folgt genau nach diesem Prinzip. Nicht streng nach Epochen sortiert, sondern nach Themen. Das heißt, Werke von Picasso oder Warhol hängen neben aktueller Kunst und genau dieser Mix verstärkt dann diesen Kontrast nochmal.
1: Ja, und wie passt moderne Kunst eigentlich in so eine alte Industriearchitektur?
2: Weil diese Räume der Kunst einfach mehr Möglichkeiten geben. Sie ist hier nicht nur auf eine Wand begrenzt, sondern kann sich ausbreiten, den Raum nutzen, oft sogar begehbar sein. Und genau deshalb funktioniert moderne Kunst hier so gut. Und das Allerbeste, der Eintritt ist frei. So steht es auch draußen am Gebäude dran. Free and for everyone. Also kostenlos und für jeden. Und ich finde, genau so sollte Kunst eigentlich immer sein.
1: Ja, da hat sie doch recht, die Dani. Das Tate Modern in London zeigt ziemlich eindrucksvoll, warum aus alten Industriehallen oft die spannendsten Museen werden und sollte auf jeden Fall auf die Bucketlist beim nächsten London-Trip, den ich jetzt schon mal plane.

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1: Im Studio Mia Hin. Deutschland und die Ukraine wollen zusammen Drohnen entwickeln und herstellen. Das hat Verteidigungsminister Pistorius bei einem Besuch in Kiew angekündigt. Wir können von den Erfahrungen der Ukraine in dem Bereich nur profitieren, so Pistorius weiter. In Hamburg soll ein Jugendlicher einen Anschlag geplant haben. Der 17-jährige Syrer wurde von Spezialkräften der Polizei festgenommen. Er soll zu den Plänen von der Terrormiliz IS inspiriert worden sein. Bei Durchsuchungen wurden unter anderem Dünger und auch ein Messer gefunden. Die Spritpreise sind zum ersten Mal seit Anfang März im bundesweiten Schnitt unter die 2-Euro-Marke gefallen. Das lag laut ADAC vor allem am gesunkenen Ölpreis. Die Experten kritisieren, dass der Tankrabatt weiter nicht vollständig weitergegeben wird.

0: In Wien hat die Eurovision Song Contest Woche begonnen. Zum Auftakt zogen die 35 Teilnehmerländer in einer großen Parade durch die österreichische Hauptstadt. Morgen und am Donnerstag gibt's die Halbfinals, am Samstag das Finale. Favorit ist laut den Buchmachern in diesem Jahr Finnland.
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2: Die Rolling Stones, also mehr muss man ja jetzt wohl nicht sagen, oder? Kennt wirklich jeder. Aber wir können noch Geschichten auspacken, die nicht jeder kennt. Gleich, ich bin Melanie Knöppler.
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1: Stell dir vor, du stehst in einem kleinen Secondhand-Laden in London. Wühlst dich durch Kleiderbügel, Pullover, alte Mäntel. Und plötzlich hängt da eine Jacke, die irgendwie nicht so ganz reinpasst. Glitzer, ziemlich extravagant, sehr Rock'n'Roll, als hätte sie gerade ein Stadionkonzert hinter sich. Und dann stellt sich heraus, genau das ist der Fall. Diese Jacke hat nämlich niemand Geringerem gehört als Keith Richards von den Rolling Stones. In den 80ern war die Band mit gigantischen Tourneen unterwegs. Songs wie Start Me Up oder Satisfaction liefen in ausverkauften Stadien rund um den Globus. Und mit auf Tour? Hunderte Kisten, Instrumente, Technik und natürlich Bühnenklamotten. Doch irgendwann verschwindet ein kompletter Koffer mit Kostümen. Darin maßgeschneiderte Outfits, unter anderem von Keith Richards. Einfach weg. 2 Jahre später tauchen Teile davon wieder auf. In einem Secondhand-Laden in London. Zwischen ganz normalen Klamotten hängt einfach mir nichts, dir nichts die Jacke von Keith Richards. Die Jacke, die Lärm, Schweiß und den Jubel von 80.000 Menschen gespeichert hat. Ein Stück Rockgeschichte. Ein Unikat. Zwischen Korthose und Wintermantel. Irgendwo lost in London.
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1: Im Süden und Osten lassen die Gewitter am Abend langsam nach. Dafür ziehen anderswo weiter viele Wolken durch und es kommt immer mal wieder zu Regen oder Schauern, vor allem Richtung Schwarzwald, auch länger am Stück. Dazu wird es an der Küste teils richtig windig mit Sturmböen. In der Nacht gehen die Tiefstwerte auf 7 bis 0 Grad zurück, in höheren Lagen vereinzelt bis minus 2 Grad. Morgen ist es sehr kühl und wechselhaft, ab und zu Schauer, später von Westen her trockener und etwas freundlicher bei maximal bis 15 Grad.
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2: Brille für einen Dollar. Ein deutscher Lehrer hat mit der sogenannten Ein-Dollar-Brille eine extrem robuste und günstige Sehhilfe entwickelt, die durch lokale Produktion in 11 Ländern über 1 Milliarde Menschen mit

0: Sehschwäche helfen soll. Die Brille ist so günstig, weil sie radikal auf das Wesentliche reduziert ist. Der Rahmen besteht aus leichtem, aber extrem robustem Federstahldraht. Die Gläser sind vorgefertigte Polycarbonatlinsen, die bruchsicher und kratzfest sind. Die Komponenten werden vor Ort zusammengesetzt. So bekommen Millionen Menschen eine Sehhilfe, die sich sonst keine Brille leisten könnten.
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2: Design ist alles. Warum manche Dinge erstmal ein bisschen unharmonisch wirken, darüber klärt uns gleich mal meine Kollegin Amina Jamai Astiban auf. Ich bin Melanie Knäppler. Macht euch einen schönen Abend.

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1: Im Studio Mia Hin. Deutschland und die Ukraine wollen stärker militärisch zusammenarbeiten. Beide Länder wollen gemeinsam neue Drohnen entwickeln, teilte Verteidigungsminister Pistorius bei einem Besuch in Kiew mit. Die Ukraine habe in den vergangenen Jahren beachtliche technologische Sprünge in dem Bereich gemacht. Die Spritpreise sind zum ersten Mal seit Anfang März im bundesweiten Schnitt unter die 2-Euro-Marke gefallen. Das lag laut ADAC vor allem am gesunkenen Ölpreis. Die Experten kritisieren, dass der Tankrabatt weiter nicht vollständig weitergegeben wird. In Hamburg soll ein Jugendlicher einen Anschlag geplant haben. Der 17-jährige Syrer wurde von Spezialkräften der Polizei festgenommen. Er soll zu den Plänen von der Terrormiliz IS inspiriert worden sein. Bei Durchsuchungen wurden unter anderem Dünger und auch ein Messer gefunden. In Wien hat die Eurovision Song Contest Woche begonnen. Zum Auftakt zogen die 35 Teilnehmerländer in einer großen Parade durch die österreichische Hauptstadt. Morgen und am Donnerstag gibt's die Halbfinals, am Samstag das Finale. Favorit ist laut den Buchmachern in diesem Jahr Finnland.
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1: Stellen wir uns ja schon ziemlich romantisch vor und auch sehr gesund, wenn wir aus der Haustür laufen und sofort mitten in der Natur in einem echten Wald stehen. Hatte ich mal, als wir im Urlaub in einem Ferienhaus in Dänemark waren. Das war wirklich ein sehr besonderes Gefühl. Die Bäume, das Vogelgezwitscher und so eine tolle Luft. Ein Traum für die Seele. Aber so schön die Natur auch ist, unseren Häusern tut es nicht immer so gut. Das hat auch ein paar Nachteile, sagt mein Kollege Daniel Peters. Unsere Fassaden, die haben es da gar nicht so einfach. Daniel, du hast Jürgen getroffen, der genau so wohnt. Nimm uns doch mal mit zu ihm.
2: Jürgen wohnt im ländlichen Westfalen am Stadtrand. Sein Haus springt direkt ins Auge. Es ist nämlich zum Teil verklinkert und zum Teil verputzt. Eine richtig schicke Kombination. Und dann die Natur zum Greifen nah.
3: Das Glück haben wir auch, dass direkt gegenüberliegend auf der Westseite ein Wald ist. Das heißt, man schaut von der Terrasse in den Wald. Und das ist ein schönes Wohngefühl und gibt eine gute Luft. Natürlich auch Gefiech, da muss man mit leben, das ist so. Du kannst dann nur dich erfreuen, dass du so ein Waldgebiet hast, ist schön.
2: Die wunderschöne Lage ist ihm das Gefiech also absolut wert.
1: Auf jeden Fall, lass uns mal drüber sprechen, was so viel Natur denn für unser Haus bedeutet. Inwiefern hat das Auswirkungen drauf?
2: Wenn um unser Haus herum viel Wald, viel Natur ist, schwirren deutlich mehr Pollen, Pilzsporen oder auch Algen durch die Luft. Die setzen sich mit der Zeit an der Fassade ab. In Jürgens Fall hat der Putz so langsam grüne Schlieren bekommen. Alles andere als schön. Und mit der Zeit leiden auch die darunterliegenden Flächen, Terrassenplatten zum Beispiel.
3: Wenn dann sich etwas Grünbildung ergibt, dann wandert die bei Regen und Co. auch ein Stück weit ab. Das heißt, es sondert sich was ab. Dann bilden sich da weitere Algenpilze und das führt zu einer richtig, wenn es dann feucht ist, sehr glitschigen Schicht. Das heißt, besteht schon die Gefahr, dass man ausrutscht.
2: Bevor es so weit kommt, sollten wir also den Maler holen. Der kann dem entgegenwirken.
1: Wie genau macht er das dann?
2: Der Profi kann auf ganz unterschiedliche Fassadenfarben zurückgreifen. Die wählt er entsprechend der Gegebenheiten vor Ort aus. So nah am Wald bietet sich ein doppelter Schutz an. Eine Farbe, die auf natürliche Weise widerstandsfähig gegen Algen und Pilze ist und die wir auf Wunsch mit zusätzlichen Wirkstoffen upgraden lassen können. Ein echter Algenhammer. Dafür hat sich auch Jürgen entschieden.
3: Wir hoffen uns von dieser Beschichtung, dass wir einfach eine nachhaltig langanhaltende Wirkung haben, weil wenn nach 2 Jahren wieder Farbe ran muss, dann sind das auch Ressourcen, die gebraucht werden, sind auch Eimer, die wieder recycelt werden müssen. Und vor diesem Hintergrund kann man den Prozess nicht nur ökologisch, sondern auch ökonomisch optimieren.
2: Und die Kombination aus dunklem Klinker und hellem Putz wirkt ohne grüne Schlieren natürlich auch viel eleganter.
1: Ja, zwischen Waldidylle und Hauswand steckt da ja mehr als man denkt. Mit der richtigen Farbe kann das aber auch lange frisch und gepflegt wirken. Daniel Peters hat uns da gezeigt, wie viel Planung und Know-how eigentlich dahinter steckt, damit Natur und Haus sich perfekt verstehen. Dank dir dafür.
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1: Sam Fender, The Treadmill.
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1: Im Studio Hanna Messerschmidt. Deutschland und die Ukraine wollen zusammen Drohnen entwickeln und herstellen. Das hat Verteidigungsminister Pistorius bei einem Besuch in Kiew angekündigt. Wir können von den Erfahrungen der Ukraine in dem Bereich nur profitieren, so Pistorius weiter. Die Spritpreise sind zum ersten Mal seit Anfang März im bundesweiten Schnitt unter die 2-Euro-Marke gefallen. Das lag laut ADAC vor allem am gesunkenen Ölpreis. Die Experten kritisieren, dass der Tankrabatt weiter nicht vollständig weitergegeben wird. Viele Menschen kümmern sich erst um ihre Sicherheit im Netz, wenn es schon zu spät ist. Das zeigt eine aktuelle Umfrage vom Bundesamt für IT-Sicherheit BSI. Jeder Neunte war letztes Jahr von einer Straftat im Netz betroffen. Am häufigsten ging es um Betrug beim Online-Shopping. In Wien hat die Eurovision Song Contest Woche begonnen. Zum Auftakt zogen die 35 Teilnehmerländer in einer großen Parade durch die österreichische Hauptstadt. Morgen und am Donnerstag gibt's die Halbfinals, am Samstag das Finale. Favorit ist laut den Buchmachern in diesem Jahr Finnland.
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1: Also ich habe eine Freundin und bei der bin ich immer ganz neidisch, wenn ich zu ihr komme. Sie hat einen Job, 3 Kinder und kriegt es trotzdem hin, dass es bei ihr immer aufgeräumt ist. Wahnsinn. Ich gehöre eher zu den chaotischen Menschen. Dabei wünsche ich mir echt so wenigstens ein bisschen ordentlicher zu sein. Und Studien zeigen auch, ein aufgeräumtes Umfeld kann sich positiv auf unser Wohlbefinden auswirken. Das hat sich meine Kollegin Lisa Kreinbaum aus der Brillux Radio Redaktion mal näher angeschaut. Lisa, warum können weniger rumliegende Sachen dazu beitragen, dass wir uns wohler fühlen?
2: Weniger Sachen bedeuten eben auch weniger Ballast. Das hat mir Ordnungscoach Frieda von Wohne wunderbar bestätigt. Ich habe sie über die Plattform ordnungswelt.com entdeckt, ein Netzwerk verschiedener Ordnungsexperten. Und sie hat mir das mit dem Ballast nochmal ein bisschen genauer erklärt.
3: Es ist nicht nur weniger Sachen, weniger Chaos, es ist auch weniger Sachen, die einem mit einem sozusagen reden, die sagen, reparier mich, leg mich woanders hin, mach etwas mit mir oder die Bücher, lies mich mal endlich. Also dadurch wird das Leben vereinfachter.
2: Es gibt dann einfach weniger Dinge, über die wir uns Gedanken machen müssen und das macht den Kopf frei. Und noch etwas hat Frieda bei ihrer Arbeit beobachtet.
3: Also es gibt viele Kundinnen, die irgendwie 2-3 Mal das gleiche Kleidungsstück im Kleiderschrank haben, weil der so voll ist, haben sie es gar nicht gemerkt zum Beispiel. Und also Minimalismus spart letztendlich dann tatsächlich auch Geld und Aufwand.
2: Klar, weniger Besitz bedeutet auch weniger Ausgaben und wir müssen unsere Sachen nicht so lange suchen im Chaos.
1: Okay, ich verstehe. Also Unordnung und viel Kram, das tut uns oft nicht gut. Aber was kann das auch mit unserem Zuhause machen?
2: Oft ist es leider so, je länger wir irgendwo wohnen, desto mehr Zeug sammelt sich an.
3: Und dementsprechend werden auch immer wieder mehr Möbelstücke angeschafft, die dann halt diesen Stauraum bieten sollen. Und damit verstellt man sich letztendlich auch die Wohnung. Und irgendwie, ich finde auch so ein bisschen so ein Weitblick, also dass man irgendwie offen für Neues ist, weil man gefühlt wirklich sich immer mehr einsperrt.
2: Aber wer einmal richtig ausmistet und Ordnung schafft, der kauft laut Frieda auch nicht mehr so schnell nach. Und so entsteht mehr Platz und unser Zuhause kann größer, heller und freier wirken.
1: Also Ordnung zu Hause schaffen kann sich richtig lohnen und wenn das schwerfällt, es gibt Ordnungsexperten, die einen dabei unterstützen können. Ich glaube, da muss ich auch mal bald nachfragen.
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1: Im Studio Hanna Messerschmidt. Vor allem der Dieselpreis an den Tankstellen ist gerade im Sinkflug. Laut ADAC ist der Preis im bundesweiten Schnitt zum ersten Mal seit Anfang März unter die 2-Euro-Marke gefallen. Das Allzeithoch beim Diesel lag nach Beginn des Irankriegs zwischenzeitlich bei gut 2,44 Euro pro Liter. Deutschland und die Ukraine wollen stärker militärisch zusammenarbeiten. Beide Länder wollen gemeinsam neue Drohnen entwickeln, wie Verteidigungsminister Pistorius bei einem Besuch in Kiew bekannt gab. Die Ukraine habe in den vergangenen Jahren beachtliche technologische Sprünge in dem Bereich hingelegt, so Pistorius. Wie können die Menschen in Deutschland entlastet werden? Nachdem die Entlastungsprämie im Bundesrat gestoppt wurde, will die Bundesregierung das weitere Vorgehen prüfen. Der Wirtschaftsweise Felbermayr fordert bei NTV eine Steuerentlastung für mittlere Einkommen. Die Verbraucherzentrale war zuletzt für Direktzahlungen. In einem Monat startet die Fußball-WM in Kanada, Mexiko und den USA. Während die FIFA ein Event der Superlative beschwört, ist vom großen Hype bislang noch wenig zu spüren. In den USA ist der erhoffte Buchungsboom bei den Hotels ausgeblieben. Zwei Gründe: die hohen Preise und die Politik von Präsident Trump.
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1: Bunter als man denkt. Ich bin da letztens durch die Stadt gelaufen und stand plötzlich vor einem Haus, nur mit bunten Smileys auf der Wand. Vom Giebel bis ins Erdgeschoss musste ich gleich grinsen. Es hat mir gute Laune gemacht. Das schafft zum Beispiel Street Design. Und das ist längst mehr als nur schöne Deko. Da gehört eine ganze Menge Kreativität dazu. Und Farbe. Linda Wilmes. Street Art, Street Design. Wo ist denn da überhaupt der Unterschied?
2: Street Art ist oft spontan, frei und auch so ein bisschen rebellisch. Design dagegen hat meist ein Ziel, eine Funktion. Beim Street Design treffen sich beide. Da geht es dann um Gestaltung mit Haltung. Also Kunst, die schön aussieht und gleichzeitig etwas aussagt. Und genau so arbeitet auch Louis Victor. Er ist Designer und Teil des Künstlerduos Jeje Vella aus Münster. Als Jugendlicher hat er selbst mit Graffiti angefangen und das prägt seine Arbeit bis heute.
3: Bei Graffiti ist es wirklich mit Sprühdose gewesen angefangen. Ich sag mal, 80% des Bildes ist auch weiterhin mit Sprühdose. Das heißt, diese Technik, die ich damals beim Sprühen gelernt habe, dass es wirklich sauber ist, dass man eine gerade Linie ziehen kann, die fließen auch in die Arbeit heutzutage noch mit ein.
2: Heute bringt Louis unter anderem riesige Kunstwerke an Fassaden und das international. Kapstadt, London, Las Vegas.
3: Jeder kennt das vielleicht, ein Bild an der Wand kann gute Laune verbreiten und kann natürlich das Objekt selbst und die Umgebung aufwerten.
2: Also Win-Win für den Eigentümer, die Stadt und natürlich auch alle, die sich die Kunst angucken können.
1: Das heißt, Street Design ist heute also wirklich ein Teil von Stadtgestaltung?
2: Ja, absolut. Kunst im öffentlichen Raum kann richtig was bewirken. Sie verändert, wie Menschen eine Stadt wahrnehmen. Und genau das ist auch die Idee hinter Jeje Vella.
3: Farbenfrohe, positive Illustration, kombiniert immer mit einem guten Spruch. Es lebt also von knalligen Farben, von einer guten Headline und auch von dem Stil. Unsere Message und wofür wir jeden Morgen aufstehen, ist letzten Endes, gute Laune bei den Menschen zu versprühen.
2: Ja, und auch wirklich mit Sprühdosen. Das Motiv des Kunstwerks wird erst gezeichnet oder am Computer designt. Ja, und dann geht's ab nach draußen.
3: Das ist eine gute Abwechslung eben zu diesem Büroalltag, wenn man am Computer sitzt, weil das ist wirklich noch Handwerk, also man ist da wirklich am Malochen. Und das ist also körperliche Arbeit, aber natürlich auch wiederum ein tolles Gefühl, wenn das Werk fertig ist, dann kriegt man manchmal wirklich Gänsehaut.
2: Da steckt also Schweiß, Kreativität und ganz viel Herzblut drin. Und genau das macht Street Design auch so besonders. Ein bisschen mehr Farbe fürs Stadtbild und gute Vibes für die ganze Welt.
1: Na klasse, wenn Städte sich was trauen. Ne? Ein bisschen Farbe, ein bisschen Typ und schon wirkt alles viel freundlicher. Street Design zeigt da einfach, Kreativität gehört gar nicht nur ins Museum, sondern einfach mitten in unser Leben. Und wer mehr von Jeje Vella sehen möchte, checkt mal kurz deren Instagram-Kanal, Jeje Vella. Da könnt ihr euch auch super inspirieren lassen und eigene Ideen finden.
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2: Im Studio Hanna Messerschmidt. Die Spritpreise sind zum ersten Mal seit Anfang März im bundesweiten Schnitt unter die 2-Euro-Marke gefallen. Das lag laut ADAC vor allem am gesunkenen Ölpreis. Die Experten kritisieren, dass der Tankrabatt weiter nicht vollständig weitergegeben wird. Deutschland und die Ukraine wollen zusammen Drohnen entwickeln und herstellen. Das hat Verteidigungsminister Pistorius bei einem Besuch in Kiew angekündigt. Wir können von den Erfahrungen der Ukraine in dem Bereich nur profitieren, so Pistorius weiter. Weil er einen Anschlag geplant haben soll, ist ein 17-Jähriger in Hamburg festgenommen worden. Laut Ermittlern soll der Syrer für einen Sprengstoffanschlag Ziele wie ein Einkaufszentrum oder eine Polizeiwache ins Auge gefasst haben. Dazu hat ihn offenbar die Terrormiliz Islamischer Staat inspiriert. Letztes Jahr sind in Deutschland zum ersten Mal mehr Wärmepumpen als Gasheizungen verkauft worden. Sie kommen vor allem in neu gebauten Häusern zum Einsatz. In bestehenden Häusern wird noch häufiger auf Gasheizungen gesetzt, heißt es von der Deutschen Energieagentur.
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1: Nun, ich geb's zu, wenn ich an Traumhäuser denke, lande ich gedanklich immer irgendwo zwischen Meerblick und Wahnsinnsvilla im Grünen. Und genau da sind wir jetzt eigentlich auch. Nur eben total in echt und dann auch noch mit den Beckhams. Die haben sich nämlich auf einer künstlichen Insel in Dubai so ein eigenes kleines Palmenpaar.

0: Paradies gegönnt. Mein Kollege Justin Timpe erzählt uns, wie luxuriös es bei Familie Beckham auf der Plastikpalme zugeht.
1: Also purer Neid von meiner Seite, weil die Palm Jumeirah, die gilt als eines der größten Prestigeprojekte der Welt. Aufgeschüttete Insel, Skyline im Hintergrund, Nachbarn aus der High Society. Ja, und die Beckhams, die haben dort eine Villa mit eigenem Strandzugang. Ja, also Entschuldigung, aber wenn ich aus meiner Haustür spaziere und dann direkt Sand unter den Füßen habe, das fühlt sich einfach an wie so ein Sechser im Lotto. Und klar, Palminsel, das klingt erstmal ein bisschen kitschig. Zugegeben ist sie auch, aber das Haus der Beckhams, das ist überraschend stilvoll. Also wir reden von weißen Wänden, von klaren Linien, helle Möbel. Für mich wäre es fast zu clean, aber ganz ehrlich, dieser Blick, bodentiefe Glasfronten, Infinity Pool, Sonnenuntergang übers Meer, also ich würde es nehmen. Gar keine Frage. Von außen 1001 Nacht, von innen so ein bisschen Apple Store in XXL. Also Dubai liefert den Kitsch, die Beckhams den Stil.
0: Sieht es denn in den anderen Villen, die da so drumrum sind, ähnlich aus? Also ist es immer so clean?
1: Nee, also so richtig kitschig wurde es dann in England im Roneberry House, besser bekannt als Buckingham Palace. Ich meine schon der Name, der klingt wie so ein royales Märchen, oder? Ja, und das Schloss selbst... Also mein Gott, es ist wirklich ein Palast. Rund 14 Fußballfelder groß mit Gartenlabyrinth, Fußballplatz und, ganz wichtig, einer eigenen Kapelle. Klar, warum auch nicht? Gehen wir rein, erwartet uns dann ein Mix aus purem Kitsch und Glamour. Also ein Schlafzimmer mit einer Spiegeldecke im Leopardenprint. Okay, ein Kinderzimmer mit Sternenhimmel aus Faseroptiklichtern und ganz wichtig, Victorias Traum, ein ganzes Bad zu Ehren von Audrey Hepburn, ihrem großen Vorbild, eine der größten Mode- und Stilikonen. Und das war noch nicht alles. Daneben gibt es noch ganz entspannt 7 Schlafzimmer, Baldachinbetten, Themenräume. Also wirklich ein echtes Märchenschloss à la Beckhams.
0: Och, wenn sonst nichts ist, ne? Für knapp 3 Millionen gekauft. Für über 13 Millionen dann verkauft. Das ist mein Geschäft. Wie sieht's jetzt mit dem neuesten Zuhause aus?
1: Rund 70 Millionen Euro schwer, diesmal in Miami. Nicht so groß wie der Palast, aber kommt schon, bitte. Sonne, 27 Grad, Jahresdurchschnittstemperatur, Wasser direkt vor der Haustür. Es gibt Schlechteres und es ist wirklich ein Megahaus direkt an der Biscayne Bay. Riesige Glasfronten, eigener Steg, Blick aufs Wasser. Und das Spannende, in dieser Stadt, die ja eigentlich voller Neon ist, voller Farben, voller Luxus, ja, da wirkt ihr Haus fast minimalistisch. Viel Glas, viel Naturstein, ganz klare Form. Mitten im Miami-Kosmos, der wirklich sonst nach Luxus und Kitsch schreit, haben sich die Beckhams so eine richtig stilvolle Design-Oase, möchte ich es schon nennen, geschaffen. Also wieder so eine kitschige Location wie in Dubai, aber das Ganze mit sehr stilvoller Umsetzung.
0: Ja, so kann man sich so ein Leben gefallen lassen. 3 Villen, 3 Geschichten zwischen Glamour und Geschmack. Die Beckhams zeigen, wie man Kitsch ja in Stil verwandelt. Und wir wissen es jetzt auch. Dank dir, Justin.
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1: Im Studio Hanna Messerschmidt. Deutschland und die Ukraine wollen stärker militärisch zusammenarbeiten. Beide Länder wollen gemeinsam neue Drohnen entwickeln, wie Verteidigungsminister Pistorius bei einem Besuch in Kiew bekannt gab. Die Ukraine habe in den vergangenen Jahren beachtliche technologische Sprünge in dem Bereich hingelegt, so Pistorius. Vor allem der Dieselpreis an den Tankstellen ist gerade im Sinkflug. Laut ADAC ist der Preis im bundesweiten Schnitt zum ersten Mal seit Anfang März unter die 2-Euro-Marke gefallen. Das Allzeithoch beim Diesel lag nach Beginn des Irankriegs zwischenzeitlich bei gut 2,44 Euro pro Liter. Die EU lehnt Altkanzler Schröder als Vermittler im Ukraine-Krieg ab. Es sei nicht sehr weise, Russland die Ernennung eines europäischen Vermittlers zu überlassen, sagte die Außenbeauftragte Kallas. Kreml-Chef Putin hatte Schröder am Wochenende als Vermittler ins Spiel gebracht. In Wien hat die Eurovision Song Contest Woche begonnen. Zum Auftakt zogen die 35 Teilnehmerländer in einer großen Parade durch die österreichische Hauptstadt. Morgen und am Donnerstag gibt's die Halbfinals, am Samstag das Finale. Favorit ist laut den Buchmachern in diesem Jahr Finnland.
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1: Man sagt ja immer, der erste Eindruck bleibt und bei Häusern stimmt das total. Und das Erste, was wir sehen, ist ja nun mal die Fassade, also das, was außen dran ist. Lisa Kreinbaum aus der Brillox Radio Redaktion. Es ist also schon sinnig, sich mal mit der Fassade zu beschäftigen, oder?
2: Ja, das kenne ich nur zu gut, denn gerade wenn man selbst ein Haus hat, dann kommt man um das Thema Fassade einfach nicht herum. Wie alt ist sie, aus welchem Material, wann muss was vielleicht erneuert werden und natürlich, wie sieht sie aus? Die Fassade ist ja schließlich ein bisschen das Aushängeschild des Hauses und das ist eben auch für Eigentümergemeinschaften ein Thema, wie die in Eschborn bei Frankfurt, mit der ich gesprochen habe. Da geht es um eine Wohnanlage von 1986 und die Fassade ziemlich in die Jahre gekommen. Also klar war, ein neuer Look muss her. Für die Planung kam Architekt Frank Steinfeld ins Spiel und der erinnert sich noch.
3: Als ich das Gebäude zum ersten Mal gesehen habe, da ist schon gleich aus der Entfernung aufgefallen, dass es Veralgungen an der Fassade gab. Der Anstrich ist ungefähr 20 Jahre alt gewesen zu dem Zeitpunkt.
2: Den Eigentümern, zu denen auch Heinz Peter gehört, war deshalb schnell klar, nur ein neuer Anstrich, das wird nicht reichen.
4: Man hat dann auch schon erkannt, dass noch ein bisschen mehr zu tun ist. Haustüren und Eingangsbereiche sollten auch neu gemacht werden.
2: Auch ein paar bauliche Schäden gab es, also insgesamt wirklich viel zu tun, um wieder ein schönes Erscheinungsbild zu bekommen.
1: Und wie hat sich die Fassade jetzt verändert?
2: Ich würde sagen, einmal komplett, also alle baulichen Mängel behoben, die Verschmutzung weg und die ursprünglichen Farben, unter anderem Gelb- und Orangetöne, auch komplett neu.
4: Ja, dem Farbkonzept sind eigentlich nur noch zwei Farben gekommen, die alle viel neutraler sind, die eher so einem angewärmten Graubereich sind, einem helleren, einem dunkleren Bereich, sodass sich diese Akzente wieder finden lassen. Aber das Ganze ist wesentlich ruhiger geworden.
2: Von außen sieht es jetzt aus wie ein moderner Neubau.
1: Ja, und das sorgt dann bestimmt auch dafür, dass die Mieter sich direkt wohler fühlen, oder?
2: Nicht nur das, auch für zukünftige Kaufinteressierte wird die Wohnanlage dadurch attraktiver, schätzt der Architekt.
3: Das ist ja ein Unterschied, ob man das Alter von einer Wohnanlage gar nicht so wahrnimmt, sondern die deutlich jünger einschätzt.
2: Wenn es von außen mehr nach Neubau als nach 80er Jahre aussieht, kommt das ganze Haus natürlich auch besser an.
1: Also die Fassade ist das Aushängeschild des Hauses und da kann so eine Erneuerung ganz schön viel bewirken.
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1: Im Studio Hanna Messerschmidt. Deutschland und die Ukraine wollen zusammen Drohnen entwickeln und herstellen. Das hat Verteidigungsminister Pistorius bei einem Besuch in Kiew angekündigt. Wir können von den Erfahrungen der Ukraine in dem Bereich nur profitieren, so Pistorius weiter. Die Spritpreise sind zum ersten Mal seit Anfang März im bundesweiten Schnitt unter die 2-Euro-Marke gefallen. Das lag laut ADAC vor allem am gesunkenen Ölpreis. Die Experten kritisieren, dass der Tankrabatt weiter nicht vollständig weitergegeben wird. Nachdem die umstrittene Entlastungsprämie vorerst gestoppt ist, prüft die Bundesregierung, wie es weitergeht. Heute berät dazu auch der Koalitionsausschuss. Die 1.000-Euro-Prämie war letzte Woche durch den Bundesrat gefallen. Bei Union und SPD gibt es Stimmen, dass sie damit vom Tisch ist.